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1: Auf der A72 Zwickau Richtung Leipzig ist in Höhe des Kreuz Chemnitz wegen Sanierungsarbeiten bis heute Morgen gesperrt. Im Kreis Nordsachsen und Elbe-Elster ist die Straße zwischen Döbrichau und Rehfeld wegen eines Feuerwehreinsatzes in beiden Richtungen gesperrt. Und auf der A13 Dresden Richtung Schönefelder Kreuz liegt zwischen Schwarzheide und Klettwitz ein toter Fuchs auf der rechten Spur. Melde auch du uns Staus und Blitzer unter 0800 50 5 mal die 9.
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0: Update mit KI-Support.
1: Wolkig ist es gerade nur ganz wenig und es bleibt trocken. Die Temperaturen liegen aktuell bei 20 bis 15 Grad. Tagsüber gibt's viel Sonne, zwischendurch ziehen vereinzelt noch ein paar Wolken durch. Regen ist kein Thema. Die Höchstwerte liegen bei 31 bis 33 Grad.
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1: Die A72 Zwickau Richtung Leipzig ist in Höhe des Kreuz Chemnitz wegen Sanierungsarbeiten bis heute Morgen gesperrt. Im Kreis Nordsachsen und Elbe-Elster ist die Straße zwischen Döbrichau und Rehfeld wegen eines Feuerwehreinsatzes in beiden Richtungen gesperrt. Und auf der A13 Dresden Richtung Schönefelder Kreuz liegt zwischen Schwarzheide und Klettwitz ein toter Fuchs auf der rechten Spur. Melde auch du uns Staus und Blitzer unter 0800 50 5 mal die 9.
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6: Auf der A13 Dresden Richtung Schönefelder Kreuz liegt zwischen Schwarzheide und Klettwitz ein toter Fuchs auf der rechten Spur. Auf der A72 Zwickau Richtung Leipzig ist in Höhe des Kreuz Chemnitz wegen einer Sanierung bis heute Morgen gesperrt. Und im Kreis Nordsachsen und Elbe-Elster ist die Straße zwischen Döbrichau und Rehfeld wegen eines Feuerwehreinsatzes in beiden Richtungen gesperrt. Melde auch du uns Staus und Blitzer unter 0800 50 5 mal die 9.
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0: Report. Wolkig ist es gerade nur ganz wenig und es bleibt trocken. Die Temperaturen liegen aktuell bei 20 bis 15 Grad. Tagsüber gibt's viel Sonne, zwischendurch ziehen vereinzelt noch ein paar Wolken durch. Regen ist kein Thema. Die Höchstwerte liegen bei 31 bis 33 Grad.
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0: Auf der A72 Zwickau Richtung Leipzig gibt es in Höhe des Kreuz Chemnitz wegen Sanierungsarbeiten bis heute Morgen eine Sperrung. Und im Kreis Nordsachsen und Elbe-Elster ist die Straße zwischen Döbrichau und Rehfeld wegen eines Feuerwehreinsatzes in beiden Richtungen gesperrt. Melde auch du uns Staus und Blitzer unter 0800 50 5 mal die 9.

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1: Auf der A72 Zwickau Richtung Leipzig ist in Höhe des Kreuz Chemnitz wegen Sanierungsarbeiten bis heute Morgen gesperrt. Und im Kreis Nordsachsen und Elbe-Elster ist die Straße zwischen Döbrichau und Rehfeld wegen eines Feuerwehreinsatzes in beiden Richtungen gesperrt. Melde auch du uns Staus und Blitzer unter 0800 50 5 mal die 9.
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1: Ich bin Anna, hallo. Auf dem Handy des mutmaßlichen CSD-Attentäters ist laut Bundesanwaltschaft ein Bekennervideo gefunden worden. Zu sehen ist ein Vermummter, wahrscheinlich der Mann selbst. Er bekennt sich darin zur Terrororganisation Islamischer Staat. Weitere Datenträger aus seiner Wohnung werden noch ausgewertet. Nach mehreren Tagen ohne gegenseitige Attacken meldet das US-Militär neue iranische Raketenangriffe. Demnach wurden alle Raketen auf den Nahoststützpunkt abgefangen, verletzt wurde niemand. Zuletzt hatten beide Seiten auf neue Angriffe verzichtet, während US-Präsident Trump von einer möglichen Verhandlungslösung gesprochen hatte. Die FIFA will die Fußball-WM teilweise privatisieren. Geplant ist ein neues Unternehmen. Davon sollen Anteile an Investoren verkauft werden. Von den Mitgliederverbänden hagelt es heftige Kritik. Der Fußball steht der FIFA nicht zum Verkauf, sagt etwa die europäische UEFA. Borna hat jetzt ein modernes Polizeirevier. Der Neubau hat rund 23 Millionen Euro gekostet und soll die Arbeitsbedingungen für die Polizei in der Gegend verbessern. Etwa 140 Bedienstete sind künftig am Standort tätig. Ihr Einsatzgebiet reicht von Geithain bis in den Leipziger Südraum.
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2: Mit KI-Support. Wolkig ist es gerade, bleibt aber trocken. Später wird es richtig sommerlich und sonnig, bis Mittag sind nur vereinzelt Wolken dabei, die Höchstwerte liegen bei 31 bis 33 Grad. Morgen geht es ähnlich heiß weiter, erst meist sonnig, zum Abend kommen mehr Wolken und vereinzelt auch mal Schauer oder ein Gewitter, maximal bis 38 Grad.
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2: Auf der Cottbusser Straße im Kreis Spree-Neiße, Achtung, da hat es zwischen der B115 und Czernitz einen Unfall gegeben. Die A72 Zwickau Richtung Leipzig ist in Höhe des Kreuz Chemnitz wegen Sanierungsarbeiten bis heute Morgen gesperrt. Und im Kreis Nordsachsen und Elbe-Elster ist die Straße zwischen Döbrichau und Rehfeld wegen eines Feuerwehreinsatzes in beiden Richtungen gesperrt. Melde auch du uns Staus und Blitzer unter 0800 50 5 mal die 9.
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8: Ich bin Finn, hallo. In Sachsen wird das Wasser knapp. Nach einer aktuellen Analyse des Landesumweltamtes liegen 60% der Pegel im Niedrigwasserbereich. Der Grundwasserstand liegt deutlich unter dem Wert vom Vorjahreszeitraum. Der Regen der letzten Tage hat nicht gereicht, um das grundlegend zu ändern, so das Umweltministerium. Sachsen und Tschechien beraten heute über gemeinsame Projekte entlang der Elbe. In Ústí nad Labem geht es vor allem um Umwelt, Naturschutz und Schifffahrt. Thema ist auch die geplante Staustufe bei Děčín. Sachsen erhofft sich Vorteile bei Hochwasser und Dürre. Umweltverbände sehen das Projekt kritisch. Die FIFA will die Fußball-WM teilweise privatisieren. Geplant ist ein neues Unternehmen. Davon sollen Anteile an Investoren verkauft werden. Die europäische UEFA erwägt offenbar bereits einen Boykott von FIFA-Veranstaltungen, berichtet Bloomberg. Die Folge wäre dann wohl eine WM ohne Teams aus Europa.
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9: Mit KI-Support. Wolkig ist es gerade, bleibt aber trocken. Später wird es richtig sommerlich und sonnig. Bis Mittag sind nur vereinzelt Wolken dabei. Die Höchstwerte liegen bei 31 bis 33 Grad. Morgen geht es ähnlich heiß weiter, erst meist sonnig. Zum Abend kommen mehr Wolken und vereinzelt auch mal Schauer oder ein Gewitter. Maximal bis 38 Grad.
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9: Auf der Cottbusser Straße im Kreis Spree-Neiße, Achtung, da hat es zwischen der B115 und Czernitz einen Unfall gegeben. Die A72 Zwickau Richtung Leipzig ist in Höhe des Kreuz Chemnitz wegen Sanierungsarbeiten bis heute Morgen gesperrt. Und im Kreis Nordsachsen und Elbe-Elster ist die Straße zwischen Döbrichau und Rehfeld wegen eines Feuerwehreinsatzes in beiden Richtungen gesperrt. Melde auch du uns Staus und Blitzer unter 0800 50 5 mal die 9.
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3: 5.55 Uhr.
4: Ich bin Finn, hallo. Sachsen und Tschechien beraten heute über gemeinsame Projekte. In Ústí nad Labem geht es um Umwelt, Naturschutz und Schifffahrt. Auch Infrastrukturvorhaben stehen auf dem Plan. Dazu zählt die geplante Elbe-Staustufe bei Děčín. Laut Sachsens Umweltminister von Breitenbuch soll sie gebaut werden, um das Wasser der Elbe auf der tschechischen Seite besser regulieren zu können. Er sagte uns:
5: Ich glaube, es sind beide Sachen zu bedenken. Sowohl das Hochwasser, was man vielleicht noch mal zusätzlich regulieren kann vor Dresden, vor Pirna. Da gab es ja auch große Schäden in den vergangenen Hochwässern. Aber eben auch das Wasser zurückzuhalten, gleichmäßiger abfließen zu lassen in der Dürrezeit. Auch das, glaube ich, ist positiv zu sehen.
4: Ein bisschen Regen, aber keine echte Entspannung. In Sachsen bleibt das Wasser knapp. Rund 60% der Flüsse führen weiter Niedrigwasser. Auch das Grundwasser ist deutlich zu niedrig. Das Umweltministerium arbeitet deshalb an einem Konzept gegen die Folgen der Trockenheit und ruft zum sparsamen Umgang mit Wasser auf. Das Stühlerücken in der Bundesregierung wird heute offiziell. Die alten und neuen Minister bekommen von Bundespräsident Steinmeier ihre Entlassungs- bzw. Ernennungsurkunden. Damit wird Nina Wagen Kanzleramtsministerin, Carsten Linnemann Gesundheits- und Steffen Bilger Verkehrsminister. Bei der Fußball-WM sollen bald private Investoren mitmischen. Die FIFA will eine neue Firma gründen, die die Turniere ausrichtet und dann Anteile verkaufen. Als möglicher Hauptinvestor gilt der Bruder von Trump-Schwiegersohn Jared Kushner. Die europäische UEFA zeigt sich fassungslos über die Pläne.
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3: Ja, da fällt das Aufstehen noch gleich leichter. Die Sommervibes sind jetzt schon mit am Start. 14 Grad bei dir in Dresden und 15 Grad hast du in Chemnitz. Und heute wird es noch richtig kuschelig. Teilweise sind bis zu 33 Grad drin. Ich lieb's ja komplett. Aktuell auch kaum eine Wolke am Himmel. Und sonnig wird's auch noch. Mega.
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3: Auf der A4 Chemnitz Richtung Erfurt zwischen Wüstenbrand und Hohenstein-Ernsttal liegt ein totes Tier auf der mittleren Spur. Sonst kommst du jetzt an deinem Morgen mega gut durch. Falls du doch noch was entdeckst, einen Stau oder einen Blitzer, dann rufst du einfach durch unter der 0800 50 5 mal die 9 oder schreibst eine WhatsApp, gerne auch eine Memo. Die Nummer gibt's auf energy.de/Sachsen. Dein nächstes Energy Sachsen Verkehrsupdate kommt dann sofort, wenn's kracht.
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3: Schönen guten Morgen.
7: Einen schönen guten Morgen.
3: Linda aus Pirna ist auch schon mit uns am Start. Knallwach geht's rein in dein Mittwoch. Während du langsam mal ein bisschen die Augen aufmachst, gönnen wir uns jetzt Kato mit Turn the Lights Off.
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Energy Sachsen läuft. 6.04 Uhr, knallwach geht's jetzt rein in deinen Mittwoch. Und so richtig fit wirst du doch gleich bei unseren 33 schnellsten Sekunden deines Lebens. 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Knallwach, end mit Energy Sachsen. Jetzt an deinem Mittwochmorgen Shakira und Burna Boy.

6.08 Uhr ist es. Energy Sachsen knallwach läuft jetzt mit dem Neuesten von Wetter und Verkehr. Auf der A4 Chemnitz Richtung Erfurt zwischen Wüstenbrand und Hohenstein-Ernsttal liegt ein totes Tier auf der mittleren Spur, sonst kommst du jetzt an deinem Morgen mega gut durch. Ey, mein absolutes Traum-Hit-Sommerwetter heute. Bis zu 33 Grad sind drin. Kaum eine Wolke am Himmel. Und die Sonne, die gibt heute auch mal wieder richtig Gas. Energy Sachsen läuft bei dir. Wir starten jetzt mal ganz entspannt rein in deinen Mittwoch mit Ray, Where is my husband? Schönen guten Morgen.

0: Guten Morgen, 6.16 Uhr ist es, Energy Sachsen, knallwach läuft bei dir. Wetter wird ja heute mal wieder crazy gut. Absolut nices Hitsommerwetter und ich sag dir, die Laune steigt bei dir jetzt gleich noch mehr an. Wir schicken dich nämlich zu den coolsten Events for free bei uns in Sachsen. Heute 10 nach 7 hau ich Tickets raus fürs SMS Festival. Die Creme de la Creme der elektronischen Music gönnst du dir da. Oder auch einer meiner Highlights ist ja wirklich Icky May. Die macht mal richtig Fettstimmung. Also dranbleiben und gönnen. 10 nach 7. Camping ist ja auch alles mit drin im Ticket. Und da ich ja wirklich nur super schlechte Camping-Erfahrungen bis jetzt auf Festivals gemacht habe, habe ich uns mal ein paar Festival-Pro-Trips rangeholt. Mein Zelt hat nämlich beim letzten Campingversuch, also wirklich, die Betonung liegt auf Versuch, da ist mein Zelt doch einfach im Matsch versunken. Es hat nicht mal den ersten Tag überstanden. Und es ähnelte auch eher so einem Sarg. Also man konnte nicht mal drin sitzen. Kann ich nicht empfehlen, aber Sarah aus Zwickau, die weiß, was wir brauchen. Sarah, was sind deine Festival-Essentials?
1: Ah, da gibt's viele. Aber jetzt so als Mädel ist natürlich so Glitzerpulver und alles, was man sich so schön ins Gesicht macht. So ein bisschen schickimicki, das darf nicht fehlen, aber die Basics natürlich auch, Wasser, Campingstühle, Zelt, Sonnenschutz, Mückenspray, alles was man so brauchen könnte, ist mit am Start.
0: Okay, also wissen wir Bescheid. Schon mal Packliste schreiben in einer Stunde, sogar weniger als einer Stunde, gibt's dann Free Ticks fürs SMS von mir, Energy Sachsen, knallwach läuft, deine Nummer 1 für die

0: 6.27 Uhr, Energy Sachsen, knallwacherste an mit den meisten neuen Hits. Gleich für dich am Start, Becky G. Die geht auch richtig durch die Decke. Ich sag ehrlich, ich hatte sie auch nicht so richtig auf dem Schirm. Aber jetzt releaste diese Woche einen neuen Hit zusammen mit Selena Gomez. Und gerade läuft sie ja auch auf und ab, weil er einfach nice ist. Mit Topic zusammen, Sorry Puppy, gleich nach halb und auch für dich am Start, Samba mit Homewrecker.
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0: 6.29 Uhr.
7: Ich bin Finn. Hallo. Sachsen hofft durch die geplante Elbe-Staustufe in Tschechien auf mehr Hochwasserschutz und höhere Pegel bei Dürre. Tschechien will das umstrittene Projekt voraussichtlich ab 2029 bei Děčín bauen. Heute werden die Pläne vorgestellt. Umweltverbände warnen vor schweren Folgen für Fische und Pflanzen. Im Raum Chemnitz haben zwei Anleger Zehntausende Euro an Internetbetrüger verloren. Ein Mann aus Flöha hat in den letzten Monaten mehr als 27.000 Euro mit angeblich attraktiven Anlagen in Kryptowährungen eingebüßt. Bei einer Frau aus Burkhardsdorf erbeuteten die Täter mehr als 35.000 Euro. Die FIFA will die Fußball-WM teilweise privatisieren. Geplant ist ein neues Unternehmen, davon sollen Anteile an Investoren verkauft werden. Die europäische UEFA erwägt offenbar bereits einen Boykott von FIFA-Veranstaltungen, berichtet Bloomberg. Die Folge wäre dann wohl eine WM ohne Teams aus Europa.
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0: Kleiner Tipp für deine Outfitwahl heute Morgen. Luftig, locker, leicht. Damit gehst du heute, glaube ich, ganz gut. Es wird richtig warm. Bis zu 33 Grad sind teilweise drin. Aktuell hast du noch angenehme 16 Grad bei dir in Leipzig und 15 Grad in Chemnitz. Kaum eine Wolke am Himmel und die Sonne, die gibt heute auch mal wieder richtig Gas.
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0: A4, Chemnitz Richtung Erfurt, zwischen Wüstenbrand und Hohenstein-Ernsthal liegt ein totes Tier auf der mittleren Spur. Sonst ist aktuell noch nicht viel los auf den Straßen. Falls du aber doch noch was entdeckst, einen Stau oder einen Blitzer, dann ruf doch einfach durch unter der 0800 50 5 mal die 9 oder schreib eine WhatsApp. Die Nummer gibt's auf energy.de/sachsen. Dein nächstes Energy Sachsen Verkehrsupdate kommt dann sofort, wenn's kracht.
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0: Good morning. Ja, ich bin hier schon fleißig am Wörter lernen. Ja, aber es geht tatsächlich um Deutsche. Die Top 10 Jugendwörter 2026 sind nämlich raus. Und ich sag dir ehrlich, manche hab noch nicht mal ich gehört. Ja, was gute Käse damit zu tun hat, klären wir gleich in 10 Minuten.
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0: 6.38 Uhr, Energy Sachsen läuft beim Zähneputzen und wir beide machen jetzt nebenbei mal so ein kleines Vokabeltraining. Die Top 10 der Jugendwörter 2026 sind nämlich raus. Also, here we go. Fangen wir mal ganz easy an. Mit dabei ist dieses Jahr 6-7, hast du safe auch schon mal gehört. Und dieses Meme, das lebt ja wirklich auf unserer For You und das schon seit Monaten. So eine richtige Bedeutung hat 6-7 übrigens nicht. Bekannt geworden ist der Move einfach nur durch einen Basketballspieler. Ja, Digga, auch mit unter den Top 10 und auch in meinem Freundeskreis habe ich das Gefühl, das ist wirklich das absolut gehypteste Wort aktuell.
1: Ich sag doch nur guten Morgen, Digga.
0: Gute Käse ist auch mit dabei, habe ich tatsächlich noch nie gehört. Sagt man aber wohl, wenn etwas ganz besonders gut ist. Und jetzt mein persönliches Highlight ist das hier. Ohrwurm, aber absoluter Banger. Du bist gut genug. Absolut nices Meme. Ey, das lebt wirklich auch auf meiner For You bei Insta und TikTok. Bis zum 20. August kannst du übrigens noch abstimmen für das Jugendwort des Jahres 2026. Anfang Oktober wird dann das finale Jugendwort gekürt. Und denk dran, falls dein Morgen gerade noch so ein bisschen chaotisch ist, die Zahnpasta ist leer oder du hast die letzte Bahn verpasst, denk daran, das ist das Motto heute. Energy Sachsen läuft. Knallwach geht's rein jetzt mit Sorry Puppy von Topic und Becky G. Schönen guten Morgen.

6.43 Uhr, Energy Sachsen läuft. Heute wirklich perfekter Tag für das süße Sommerkleidchen und eine kurze Hose. Es wird nämlich richtig warm, bis zu 33 Grad sind drin und sonnig ist es auch noch. Ja, da hast du jetzt am Morgen erstmal freie Fahrt, nur auf der A4 Chemnitz Richtung Erfurt, zwischen Wüstenbrand und Hohenstein-Ernsthal, da liegt ein totes Tier auf der mittleren Spur. Komm da gut durch, jede Viertelstunde gibt's mehr zu Wetter und Verkehr. Energy Sachsen läuft, knallwach geht's jetzt rein mit dem nächsten neuen Hit, All the Lies.

0: 6.50 Uhr. Perfekte Zeit, um uns jetzt mal richtig knallwach zu zocken.
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0: Stadt, Land, Fluss auf Speed. Wir beide zocken jetzt um Tickets für den Freizeitpark Plon. Die liebe Saskia aus Wölkau hat Bock, den Rekord zu knacken. Guten Morgen.
2: Guten Morgen.
0: Na, schon knallwach?
2: Klar, auf jeden Fall.
0: Saskia, wann warst du das letzte Mal Achterbahn fahren?
2: Oh, das ist schon ein Weilchen her. Ich kann mich schon gar nicht mehr erinnern.
0: Fährst du da echt alles mit?
2: Absolut.
0: Ach, das liebe ich. Ich finde ja nichts schlimmer, wenn man mit Freunden geht, die irgendwie vor allen Angst haben. Und ich denke mir so, ich will das aber auch nicht alleine fahren.
2: Nee, also ich finde es gut, wenn jemand die Tasche hält. Aber grundsätzlich, ich fahre alles.
0: Saskia, ich merke schon, du bist topfit. Dann würde ich sagen, starte ich mal den Zufallsgenerator.
2: Okay.
0: S wie Surfen oder Surfurlaub.
2: Alles klar.
0: Okay, dann let's go. Eine Stadt.
2: Stuttgart.
0: Ein Land.
2: Schweden.
0: Name.
2: Saskia.
0: Schimpfwort.
2: Scheiße.
0: Etwas zu essen.
2: Spinat.
0: Tier.
2: Schmetterling.
0: Ein Kleidungsstück.
2: Socken.

0: Eine Automarke.
1: Skoda.
0: Eine Sportart.
1: Surfen.
0: Schulfach.
1: Sport.
0: Ein Beruf.
1: Schornsteinfeger.
0: Ein Promi.
1: Silbermond.
0: Serie.
1: Weiter.
0: Wie gut bist du denn?
1: Oh Gott.
0: Wow, 12 Stück. Damit hast du gerade den Wochenrekord geknackt.
1: Na, dann gucken wir mal, ob der bleibt.
0: Ja, ich bin gespannt und vielleicht gehen die Tickets dann schon raus an dich.
1: Würde mich freuen.
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0: Schönen guten Morgen. 6.56 Uhr ist es. Energy Sachsen knallwach läuft bei dir gleich. Auf dem Weg rein in deinen Mittwoch das Trio, R&B-Trio Flow mit dem neuen Hit Leak It. Und auch für dich am Start Kamrat Be Mine gleich.
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0: Was geht? Quizzen mit Bilderrätseln, Katzenvideos und einem Glücksrad? Ja, richtig. Bei diesem Crazy Quiz findest du dich heute im City Beach in Dresden wieder. Hier werden dir beim Quizlabor nicht die üblichen Stanni-Fragen gestellt. Nein, nein, dein Wissen wird mal ganz anders getestet. Ab 19 Uhr geht der ganze Spaß los. Also check's mal aus und have fun.
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0: 6.58 Uhr.
11: Ich bin Finn. Hallo. Der Bau der geplanten Elbe-Staustufe an der Grenze zu Sachsen rückt langsam näher. Sie könnte ab 2029 im tschechischen Děčín entstehen, teilten tschechische Behörden jetzt mit. Heute beraten Minister aus Deutschland und Tschechien in Ústí nad Labem über das Projekt. Sachsens Umweltminister von Breitenbuch hofft auf bessere Bedingungen für die Elbe-Schifffahrt im Freistaat.
12: Ich erhoffe mir schon, dass wir damit eine Regulierung auch des Elbewassers zusätzlich hinbekommen, was uns hilft, glaube ich, auch in Dürrephasen, gerade auch das mit dem Wasser, was begrenzt ist, besser umzugehen.
11: Die Lage zwischen den USA und dem Iran spitzt sich wieder zu. Nach mehreren Tagen ohne Angriffe haben sich beide Seiten in der vergangenen Nacht erneut gegenseitig attackiert. Das könnte sich auch wieder auf die Ölpreise auswirken. Die waren zuletzt ja runtergegangen. Der Flughafen Leipzig-Halle gehört zu den sichersten in Deutschland. Zwar verlor der Flughafen in einem Ranking der Pilotenvereinigung Cockpit Platz 1 an München, folgt aber dahinter auf Rang 2. Für das Ranking bewertet Cockpit etwa die technische Ausstattung der Start- und Landebahn. Dresden landet im Mittelfeld. Bei der Fußball-WM sollen bald private Investoren mitmischen. Die FIFA will eine neue Firma gründen, die die Turniere ausrichtet und dann Anteile verkaufen. Als möglicher Hauptinvestor gilt der Bruder von Trump-Schwiegersohn Jared Kushner. Die europäische UEFA zeigt sich fassungslos über die Pläne.
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0: So ein paar Mini-Wölkchen sind noch am Start, gerade bei Radebeul, Radeberg und bei Eilenburg auch. Aber ey, das Ganze zieht jetzt langsam weiter und dann bleibt das wirklich richtig schön sonnig. Bei heute bis zu 33 Grad. Aktuell hast du noch frische 13 Grad bei dir in Zwickau und 17 Grad in Leipzig.
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0: Ja, ich glaube, da sind alle noch am Schlafen. Wir haben keinen Blitzer und du hast freie Fahrt auf den Straßen. Falls du doch noch was entdeckst, einen Stau oder einen Blitzer, dann rufst du einfach durch unter der 0800 50 5 mal die 9 oder schreibst eine WhatsApp, gerne auch eine Memo. Die Nummer gibt's auf energy.de/Sachsen. Dein nächstes Energy Sachsen Verkehrsupdate kommt dann sofort, wenn's kracht.
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0: Du gönnst dir jetzt erstmal einen fetten Stimmungsboost am Morgen in unserem Energy Sachsen Hitsommer. Wir schicken dich zu den coolsten Events bei uns in Sachsen. 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Also dranbleiben, in 10 Minuten hau ich sie raus.
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0: Knallwach mit Energy Sachsen. 7.06 Uhr ist es. Schönen guten Morgen. Und du machst dich besser jetzt schon mal ready für eine richtig dicke Party. Nächste Woche geht's nämlich schon los mit dem SMS-Festival. Und du bist mit dabei for free. Ich hau jetzt die Tickets raus. Und dann wird vom 7. bis 9. August gedanced zusammen mit diesen Bangern. Guter Icky Mel auch mit am Start, gestört aber geil, Holy Priest, The Chainsmokers und. Also jetzt ran ans Handy und anrufen 0351 28 98 9000 und dann gehen die Sonne, Mond, Sterne Festival Tickets auch schon raus an dich.
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0: Jetzt der neue Hit von Flo, Leak It.
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Energy Sachsen Knallwachaste an. Kurzer Blick auf die Straßen und das geht ganz fix. Da ist nämlich noch kaum was los. Du hast freie Fahrt am Morgen. Es wird heute richtig schön sommerlich sonnig bei bis zu 33 Grad. Ich lieb's ja komplett. Jede Viertelstunde gibt's mehr zu Wetter und Verkehr. Energy Sachsen, Knallwachaste an. Jetzt der nächste Hit von David Guetta und der boostet.

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0: 7.16 Uhr, good morning. Wir beide starten knallwach rein in deinen Mittwoch. Energy Sachsen läuft bei dir im Bad. Meine Laune aktuell echt eine 10 von 10 bei dem Mega-Hit-Sommerwetter. Absolut mein Ding. Perfektes Ausflugswetter auch. Und bei uns in Sachsen geht's auch crazy ab im Sommer. Lydia aus Zwickau, wo verbringst du denn heute deinen Feierabend?
1: Dresden am Elbufer kann man schöne Sommernächte verbringen. Da ist man schnell. Die haben ja auch immer viele Events am Elbufer.
0: Ich habe auch gerade mal nachgeguckt. In Dresden am Elbufer laufen aktuell ja noch die Filmnächte. Die Woche gibt es da einen ABBA-Mania-Show. Da wird richtig schön abgedanced zu den ABBA-Hits. Absoluter Vibe. In Leipzig bei den Filmnächten läuft heute zum Beispiel der Mega-Film Marty Supreme mit Timothy Chalamet. Auch super empfehlenswert. Eine Übersicht über die coolsten Events bei dir in Sachsen gibt es auch nochmal zum Nachlesen auf energy.de/Sachsen. Jetzt geht's erstmal knallwach rein in dein Mittwoch. Energy Sachsen läuft. Jetzt Lola Young.

0: 7.28 Uhr, Energy Sachsen hast du an. Selena Gomez lief. Die liebe Selena bringt übrigens diesen Freitag einen neuen Hit raus mit ihrem Freund, Musikproduzent Benny Blanco. Gleich nach halb gönnen wir uns aber erstmal den aktuellen Hit von Kygo und Carly. Der holt dir die Hitsommer-Vibes direkt rein ins Bad. Save my love, schönen Mittwoch dir.
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0: Genau, 7:30 Uhr.
4: Ich bin Finn, hallo. Sachsen und Tschechien beraten heute über gemeinsame Projekte entlang der Elbe. In Ústí nad Labem geht es vor allem um Umwelt, Naturschutz und Schifffahrt. Thema ist auch die geplante Staustufe bei Děčín. Sachsen erhofft sich Vorteile bei Hochwasser und Dürre. Umweltverbände sehen das Projekt kritisch. Das Stühlerücken in der Bundesregierung wird heute offiziell. Die alten und neuen Minister bekommen von Bundespräsident Steinmeier ihre Entlassungs- bzw. Ernennungsurkunden. Damit wird Nina Wagen Kanzleramtsministerin, Carsten Linnemann Gesundheits- und Steffen Bilger Verkehrsminister. Der Torgauer Platz in Leipzig und Teile der angrenzenden Straßen sollen komplett umgebaut werden. Das hat die Stadtspitze beschlossen, um die Straßenbahnlinien 3 und 8 zu sichern. Auch die Rad- und Fußwege sollen besser werden. Die Arbeiten sollen nächstes Jahr starten und fast 9 Millionen Euro kosten. Der Stadtrat muss noch zustimmen.
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0: Heute freust du dich auf wirklich einen mega Sommertag. Bis zu 33 Grad sind drin und es wird richtig schön sonnig. Bei dir in Görlitz enjoyst du erstmal noch ein bisschen frischere Luft bei 13 Grad und in Dresden hast du 15 Grad.
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0: Es sieht jetzt am Morgen auch super aus auf den Straßen. Es ist kein Blitzer aufgestellt und freie Fahrt hast du auch noch. Na mega. Hast du sonst noch was gesehen? Dann rufst du einfach durch unter der 0800 50 5 mal die 9 oder schreibst eine WhatsApp. Die Nummer gibt's auf energy.de/sachsen. Dein nächstes Energy Sachsen Verkehrsupdate kommt dann sofort, wenn's kracht.
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0: Wir starten zusammen rein in den Mega-Hitsommer-Mittwoch. Hälfte der Woche hast du auch schon geschafft. Nur noch zweimal früh raus. Zweimal klingelt der Wecker extra früh. Ja, und dann geht's rein in Freetime. Knallwach geht's jetzt aber auch erstmal rein in deinen Tag. Schönen Start.
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0: 8:38 Uhr. Schönen guten Morgen.
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0: 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Und zur Feier des Tages hau ich jetzt Tickets raus fürs Sonne-Mond-Sterne-Festival. Jessie aus Chemnitz hat richtig Bock auf Festival-Vibes. Guten Morgen.
3: Ja, hallo Vicky.
0: Na, schon kneifer?
3: Ja, gerade aufgestanden.
0: Och, dafür klingst du aber super topfit.
3: Naja, für sowas muss man doch mal zeitig aufstehen und auch super gelaunt sein.
0: Ja, das lohnt sich ja, wenn es Festival-Tickets gibt.
3: Na, auf jeden Fall.
0: Ey, beim SMS gibt's aber auch ein heftiges Line-Up. Hast du schon mal reingeguckt?
3: Ja, also ich würde mich ja super doll über die Chainsmokers freuen.
0: Oh ja.
3: Und bunt klingt auch super toll.
0: Mit drin im Ticket ist ja auch das Campen. Ist das auch so deins?
3: Das wäre tatsächlich das erste Mal. Können wir ja mal ausprobieren, ne?
0: Naja, dann drücke ich die Daumen, dass sich dieses Mega-Hit-Sommerwetter noch hält. Die Tickets fürs SMS schenke ich dir jetzt for free.
3: Oh, danke.
0: Glückwunsch.
3: Wow, danke schön.
0: Jessie, hast du denn eigentlich schon ein Zelt?
3: Nee, das muss ich noch besorgen.
0: Noch ist ja ein bisschen Zeit, da kannst du dir vielleicht was leihen.
3: Ja, das kriegt man bestimmt hin.
0: Und dann wird richtig nice Party gemacht. Viel Spaß.
3: Ja, Wahnsinn, danke.
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0: Knallwach geht's rein mit dem aktuellen Hit.

7.42 Uhr, knallwach mit Energy Sachsen. Absolutes Banger-Wetter heute, sonnig ist es, bei bis zu 33 Grad, mega. Mega sieht's auch auf den Straßen aus, da hast du nämlich aktuell freie Fahrt. Falls sonst was ist, gibt's die Infos direkt bei Energy Sachsen, knallwach, jede Viertelstunde mehr zu Wetter und Verkehr. Jetzt starten wir erstmal ganz entspannt rein in deinen Mittwoch mit Shabusi, Bar-Song. Schönen guten Morgen.

0: Energy Sachsen, knallwach hast du an um genau 7.48 Uhr. Und ab sofort könnte es tatsächlich mal ein bisschen schneller gehen auf dem Klo. Das sind vor allem Good News für uns Frauen. Wir müssen ja an den Toiletten oft ewig lange anstehen. Ja, und jetzt gibt es eine Diskussion, wie man das Ganze ein bisschen ändern könnte. Es wird nämlich überlegt, ob diese Regelung von getrennten Männer- und Frauentoiletten ein bisschen gelockert werden soll. Dafür sollen vor allem auf so großen Events und Festivals, Konzerten und so weiter mehr Unisex-Toiletten kommen. Alles, damit wir Frauen eben nicht mehr so ewig anstehen müssen. Saskia aus Wölkau, wie findest du das?
1: Oh, ich würde das in Ordnung finden. Aber ich bin ja auch eine Frau und ich muss ja lange anstehen. Von daher würde ich es gut finden, wenn ich halt nicht so lange stehen wollte. Aber ich hätte auch kein Problem damit, bei den Männern zu gehen. Ist die Frage, wie sehen das die Männer?
0: Ja, Fact. Bei mehr Unisex-Toiletten müssten maybe auch die Männer wieder länger warten. Wie siehst denn du das? Was sagen die Männer dazu? Schick eine Memo rein an die 0351 28 98 9000 und dann diskutieren wir mal eine Runde über Unisex-Klos. Am Morgen Energy Sachsen läuft bei dir. Jetzt zum Wachwerden. Glockenbach mit Better Days. Schönen guten Morgen.

0: Hit Music Only bei Energy Sachsen. Knallwach geht's rein. Es ist genau 7.58 Uhr. Gleich für dich am Start. Oliver Heldens mit Lady Hear Me Tonight und Bibi Rexha New Religion. Schönen guten Morgen.
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0: Eine Minute vor acht.
7: Ich bin Finn, hallo. Mehr Hochwasserschutz und gleichzeitig höhere Pegel in Dürrephasen. Das erhofft sich Sachsens Umweltminister von Breitenbuch von der geplanten Elbe-Staustufe. Tschechien will sie voraussichtlich ab 2029 im grenznahen Děčín bauen. Heute werden die Pläne vorgestellt. Das Mammutprojekt gilt als umstritten. Vor allem Umweltverbände warnen vor schweren Folgen für Fische und Pflanzen. Von Breitenbuch sagte dazu:
8: Natürlich müssen für diesen Bau entsprechende Regularien, Verträglichkeitsprüfungen entsprechend erfüllt werden. Wir sind alle gemeinsam in Europa. Aber ich gehe schon sehr positiv in dieses Gespräch und da hoffe mir natürlich, dass wir für Sachsen auch einen positiven Effekt mit dieser Staustufe vielleicht erreichen können.
7: An den Plänen von Bundesinnenminister Dobrindt für ein schärferes Strafrecht nach dem CSD-Anschlag in Berlin gibt es Kritik. Grünen-Innenpolitiker von Notz bezweifelt in der Rheinischen Post, dass elektronische Fußfesseln Anschläge verhindern können, weil Gefährder sich davon nicht abschrecken lassen, meint er. In Sachsen kommen demnächst wieder besondere Immobilien unter den Hammer. Mit dabei ist das ehemalige Haus der deutsch-sowjetischen Freundschaft in Zwickau, eine alte Forstschule im Vogtland und die Jugendherberge Warmbad. Insgesamt werden 117 Objekte in Sachsen, Thüringen und Sachsen-Anhalt angeboten. Die FIFA will die Fußball-WM teilweise privatisieren. Geplant ist ein neues Unternehmen, davon sollen Anteile an Investoren verkauft werden. Die europäische UEFA erwägt offenbar bereits einen Boykott von FIFA-Veranstaltungen, berichtet Bloomberg. Die Folge wäre dann wohl eine WM ohne Teams aus Europa.
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0: Jetzt sieht's draußen schon top aus. Kaum eine Wolke im Weg, die Sonne hat freie Bahn bei aktuell 15 Grad bei dir in Zwickau. Und 18 Grad hast du jetzt schon in Leipzig und es wird noch wärmer. Mittags haben wir teilweise bis zu 33 Grad. Mega.
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0: Da kommst du jetzt mega gut durch deinen Morgen, hast freie Fahrt.
6: Blitzer.
0: Kam ganz frisch rein in Leipzig in der Riesaer Straße stadtauswärts in Höhe vom Friedhof. Hast du sonst noch was entdeckt, einen Stau oder einen Blitzer, dann rufst du einfach durch unter der 0800 50 5 mal die 9 oder schreibst eine WhatsApp. Die Nummer gibt's auf energy.de/sachsen. Dein nächstes Energy Sachsen Verkehrsupdate kommt dann sofort, wenn's kracht.
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0: Guten Morgen. Heiß wird's und wohl einer der am besten gekühlten Orte aktuell. Das Kino. Wie gut, dass heute auch noch der neue Spider-Man-Film in die Kinos kommt. Wir schicken dich direkt hin und das auch noch for free. In weniger als 10 Minuten gibt's die Tickets, also dranbleiben.
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0: Knallwach mit Energy Sachsen. Es gibt Kino-News. Wir schicken dich direkt for free ins Kino. Es gibt nämlich einen neuen Blockbuster mit Tom Holland. Und darum geht's. Max Music weiß Bescheid.
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5: Die Spidey-Tracker-App sorgt, dass Spider-Man in unmittelbarer Nähe ist.
1: Oh ja? Gibt's ja nicht, ist ja verrückt.
0: Also während du dir die Kinotickets für den neuen Spider-Man-Film savest, gönnen wir uns den neuen Hit von Martin Garrix und Ed Sheeran, Repeat.

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0: Knallwach mit Energy Sachsen. Und die Männer müssen jetzt mal ganz kurz ganz stark sein. Denn die meisten kennen es ja gar nicht, aber bald können es auch vor Männertoiletten zu längeren Warteschlangen kommen. Aktuell wird nämlich drüber diskutiert, diese strenge Regelung von getrennten Frauen- und Männerklos zu lockern und dafür mehr Unisex-Toiletten anzubieten. Alles, damit wir Frauen endlich nicht mehr ewig vorm Klo warten müssen. Fritz aus Leipzig hat sich reingemeldet. Was hältst du von der Idee?
1: Hallo Vicky. Und zwar finde ich die Idee nicht schlecht. Vor allem, wenn die Frauen dann weniger lang anstehen müssen. Ich hätte als Mann kein Problem damit, länger anzustehen. Das einzige Problem, was ich dabei sehe, ist, dass Toiletten vor allem gerne mal bei Clubs oder so private Rückzugsorte sein können, wo auch, sage ich mal, privatere Gespräche entstehen. Weil, naja, ne, männerfreie Zone, frauenfreie Zone ist dann so ein bisschen wie auf so einem Beichtstuhl. So, Vater, ich habe gesündigt. Ich glaube, die würden verschwinden, wenn man Unisex-Toiletten hat.
0: Ja, könnte tatsächlich ein bisschen ruhiger werden. Oder, was ich ja glaube, vielleicht wird es ja auch der neue Communication-Spot. Da gibt es dann gleich noch ein paar Tipps vom anderen Geschlecht. Was sagst denn du zu Unisex-Toiletten? Gegen ewig lange Warteschlangen vor den Frauentoiletten. Schick eine Memo rein an die 0351 28 98 9000. Energy Sachsen läuft jetzt Samba mit 12 to 12.

0: Schönen guten Morgen. Kurz vor 8:30 ist es. Energy Sachsen knallwach läuft auf dem Weg zur Arbeit. Gleich die Frau, die vor allem bekannt ist für ihren crazy Hüftschwung. Shakira mit dem aktuellen Hit Die Die. Und davor noch Mikey's Mind mit Papa Ute.
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0: Genau 8:30.
6: Ich bin Finn, hallo. Sachsen hofft durch die geplante Elbe-Staustufe in Tschechien auf mehr Hochwasserschutz und höhere Pegel bei Dürre. Tschechien will das umstrittene Projekt voraussichtlich ab 2029 bei Děčín bauen. Heute werden die Pläne vorgestellt. Umweltverbände warnen vor schweren Folgen für Fische und Pflanzen. Nach dem Hauseinsturz in Görlitz mit 3 Toten sind nun auch die Haftbefehle gegen die Verdächtigen ausgestellt worden. 2 Männer sollen im Mai eine Gasexplosion verursacht haben, offenbar weil sie eine Kupferleitung absägen wollten. Die Verdächtigen waren wegen anderer Delikte schon hinter Gittern. Die UEFA denkt offenbar darüber nach, europäische Teams nicht mehr an der Fußball-WM teilnehmen zu lassen. Hintergrund sind die Pläne von FIFA-Boss Infantino, Anteile an der WM an private Investoren zu verkaufen. Fußball ist keine Handelsware, heißt es von der UEFA.
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0: Jetzt am Morgen mal noch so richtig schön die kühleren Temperaturen enjoyen. 15 Grad bei dir in Görlitz und in Dresden hast du 16 Grad. Es wird richtig kuschelig heute. Bis zu 33 Grad sind drin. Auch die nächsten Tage heizt es sich ordentlich auf. Dafür aber richtig schön sonnig, kaum eine Wolke am Himmel.
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0: Auf der A72 Plauen Richtung Chemnitz zwischen Zwickau Ost und Hartenstein liegt ein Holzbalken auf der Fahrbahn. In der Gegenrichtung zwischen Hartenstein und dem Rastplatz Niederkrinitz sind aktuell Markierungsarbeiten, sind gerade losgegangen. Das Ganze geht noch bis heute Abend, da kommst du gerade nicht so gut durch.
1: Blitzer.
0: Ganz frisch kam gerade einer rein aus Leipzig. In der Riesaer Straße wird stadtauswärts geblitzt in Höhe vom Friedhof. Hast du sonst noch was entdeckt, dann rufst du einfach durch unter der 0800 50 5x9 oder schreibst eine WhatsApp. Gerne auch eine Memo. Die Nummer, die gibt's auf energy.de/sachsen. Dein nächstes Energy Sachsen Verkehrsupdate kommt dann sofort, wenn's kracht.
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0: Wir beide starten zusammen rein in dein Hitsommer-Mittwoch. Hit Music Only ist am Start. Die Good Vibes an der Kaffeemaschine. Und let's go. Jetzt für dich Mikey's Mind mit Papa Ute. Schönen guten Morgen.
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Sachsen. Knallwach hast du an mit den meisten neuen Hits, der meisten Musik. Und eine hat mal wieder richtig gekocht. Charlie XCX, absolut im Hype und das sowas von zurecht. Die Frau hat einfach die Popkultur crazy beeinflusst. Sie mixt Elektro-Sounds, Rave-Vibes und Pop. Raus kommt auf jeden Fall ein absolut nicer Sound. Und jetzt gibt's auch noch ein neues Album von Charlie XCX. Music, Fashion, Film. Hörst du diese Woche zusammen rein mit Nando am Nachmittag im Sound der Woche. Und das Allerbeste, du savest dir das Album auch noch für zu Hause. Wir schenken es dir. Du brauchst dich nur noch anmelden auf energy.de/Sachsen für Nandos Sound der Woche. Knallwach geht's jetzt erstmal rein in deinen Mittwoch mit Shakira und Burna Boy. Die Die bei Energy Sachsen.

0: Knallwach mit Energy Sachsen. Mit den meisten neuen Hits, der meisten Musik geht's rein in deinen Mittwoch. Heute ja auch absolutes Mega-Hit-Sommerwetter. Heiß wird's. Nachmittags, sag ich dir ehrlich, geht's für mich dann safe in den See. Bisschen abkühlen, bisschen ein Eis gönnen. Ach, da freue ich mich doch drauf. Saskia aus Wölkau, welchen kannst du mir empfehlen?
1: Ich finde die Schladitzer Bucht sehr schön.
0: Das höre ich tatsächlich jetzt schon öfter.
1: Auch wenn man mal Fahrrad fahren möchte, immer drumherum. Das geht noch von den Kilometerzahlen oder mit Inlinern. Das ist eigentlich ganz entspannt.
0: Nina aus Leipzig ist da auch unterwegs an der Schladitzer Bucht und taucht da fleißig. Sag mal, Nina, was sieht man da beim Tauchen so?
2: Also von unterschiedlichen Fischen. Wir haben einen großen Wels bei uns auch tatsächlich im See, über den ich mich immer freue, ihn zu sehen. Ist ein ganz lieber und versteckt sich immer schön zwischen den Pflanzen. Aber man kann auch teilweise noch Reste vom Tagebau entdecken.
0: Ach echt?
2: Also es gibt ganz viele Überraschungen. Ich zum Beispiel habe eine Kabeltrommel unter Wasser schon gefunden, aber es gibt sicherlich noch viel mehr, was man da finden kann.
0: Also das ist ja jetzt mein Call. Jetzt wird mal ordentlich durchgehasselt und dann geht's ganz früh rein in Feierabend und dann später zum See ein bisschen abkühlen. Wo kürzen du dich jetzt ab an den heißen Tagen? Schick eine Memo rein an die 0351 28 98 9000. Jetzt für dich bei Energy Sachsen. Topic mit Out My Head.

0: Knallwach, starten wir rein in deinen Mittwoch. Gleich gibt's ein richtig nices Hit-Update von Griffin, Bund und Ines. Ich feiere ihn jetzt schon einer meiner Favorite-Sommer-Hits. Gleich und auch für dich am Start, Samba mit Homewrecker.
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2: Genau 9 Uhr.
3: Ich bin Finn, hallo. Sachsen und Tschechien beraten heute über gemeinsame Projekte. In Ústí nad Labem geht es um Umwelt, Naturschutz und Schifffahrt. Auch Infrastrukturvorhaben stehen auf dem Plan. Dazu zählt die geplante Elbe-Staustufe bei Děčín. Laut Sachsens Umweltminister von Breitenbuch soll sie gebaut werden, um das Wasser der Elbe auf der tschechischen Seite besser regulieren zu können. Er sagte uns:
4: Ich glaube, es sind beide Sachen zu bedenken. Sowohl das Hochwasser, was man vielleicht noch mal zusätzlich regulieren kann vor Dresden, vor Pirna. Da gab es ja auch große Schäden in den vergangenen Hochwässern. Aber eben auch das Wasser zurückzuhalten, gleichmäßiger abfließen zu lassen in der Dürrezeit. Auch das, glaube ich, ist positiv zu sehen.
3: Das Stühlerücken in der Bundesregierung wird heute offiziell. Die alten und neuen Minister bekommen am Mittag von Bundespräsident Steinmeier ihre Entlassungs- bzw. Ernennungsurkunden. Damit wird Nina Wagen Kanzleramtsministerin, Carsten Linnemann Gesundheits- und Steffen Bilger Verkehrsminister. Ihren Amtseid im Bundestag sollen die neuen Minister dann nach der Sommerpause im September ablegen. Heute steht dann auch noch die Wahl des neuen Unionsfraktionschefs im Bundestag an. Es droht der große Knall zwischen dem Europäischen Fußballverband UEFA und dem Weltverband FIFA. Zumindest Jana Klonikowski sorgen neue Pläne von FIFA-Boss Infantino für jede Menge Ärger.
5: Ja, denn Infantino will Anteile an der WM an private Investoren verkaufen und damit wohl noch mehr Geld rausholen. Die UEFA ist auf 180. Der Fußball ist keine Handelsware, heißt es. Laut Medienberichten denkt man sogar darüber nach, mit europäischen Teams nicht mehr an FIFA-Veranstaltungen wie der WM oder der Club-WM teilzunehmen. Schon der Skandal um den Anruf von US-Präsident Trump bei Infantino und die dann zurückgenommene Rotsperre hatte während der WM für Empörung in der UEFA gesorgt.
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2: Aktuell 19 Grad bei dir in Chemnitz und 19 Grad hast du auch in Leipzig. Es wird noch wärmer, vor allem gegen Mittags sind teilweise bis zu 33 Grad drin. Dazu kaum eine Wolke am Himmel. Absolut perfektes Badewetter. Sonnig ist es nämlich auch noch.
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2: Auf der A72 Zwickau Richtung Plauen, da laufen Markierungsarbeiten zwischen Hartenstein und dem Rastplatz Niederkrinitz. Das Ganze geht noch bis heute Abend.
1: Blitzer.
2: In Leipzig in der Riesaer Straße, stadtauswärts in Höhe vom Friedhof. Hast du noch was entdeckt, einen Stau oder einen Blitzer, dann meldest du dich einfach unter der 0800 50 5 mal die 9 oder schreibst eine WhatsApp. Die Nummer, die gibt's auf energy.de/sachsen. Dein nächstes Energy Sachsen Verkehrsupdate kommt dann sofort, wenn's kracht.
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2: Hallihallöchen, zum Start in dein Mittwoch gönnen wir uns die meisten neuen Hits gleich. In weniger als 10 Minuten gibt's auch noch unser Hit-Update. Und ich sag dir ja, das könnte wirklich mal dein neuer Favorite-Sommer-Hit werden. Meiner ist es, glaube ich, schon. World Away, gleich im Hit-Update.
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2: Auf den habe ich jetzt echt mega Bock. World Away, der neue Hit von Griffin, Bund und Ines. Schon die drei wirklich eine Mega-Kombi. Alle so crazy am Start aktuell. DJ und Produzent Bund geht mit seinen Elektromixen mega durch die Decke. Ich habe immer seine Videos von seinen Auftritten auf meiner For You und da wird mal richtig abgedanced. Musst du unbedingt mal auschecken. Griffin kennst du auch schon aus unserer Playlist vom Sommer-Banger-Hit Save My Love. Und auf die Beats hat dann einfach noch Sängerin Ines drauf gesungen. Absoluter Vibe. Und Ines ist auch eine mega coole Socke. Ich sag dir, die weiß wirklich, wie man Party macht. Und nach so chilligen Party-Vibes hört sich der neue Hit auch an. Gibt mir so ein bisschen Rooftop-Vibes. Sonne scheint, Blick auf unser schönes Sachsen. Und dann läuft der Hit World Away jetzt bei Energy Sachsen. 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

0: Auf dem Weg zur Arbeit hast du Energy Sachsen an mit jeder Menge gute Käsehits. Ja, das heißt nämlich mit mega nicen Hits. Gute Käse, eins der Jugendwörter 2026. Die Top 10 sind jetzt nämlich raus. Macca, auch nominiert, sehe ich gerade viel auf Insta und TikTok, wo vor allem Mädels über ihren Macca reden, also ihren Boy. Ja, bisschen freundlicher klingt der hier.
1: Super.
2: Super.
0: Super ist türkisch und du ahnst es wahrscheinlich schon, es heißt super. Und so richtig Fame geworden ist das Wort dann durch Extremsportler Ada Sachi. Den haben wir ja erst vor kurzem bei seinem Ultramarathon begleitet. Ey, und Digga, gefühlt jedes zweite Wort auch bei meinen Friends. Naja, also Digga hat es jetzt auf jeden Fall auch unter die Top 10 geschafft.
1: Ich sag doch nur guten Morgen, Digga.
0: Bis Ende August läuft noch die Abstimmung fürs Jugendwort 2026. Knallwach geht's jetzt rein in deinen Mittwoch, jetzt bei Energy Sachsen. Katy Perry mit ihrem neuen Hit Watch It Burn.

0: Knallbach Energy Sachsen läuft bei dir. Jetzt starten wir rein mit Hit Music Only, Hertz und Purple Disco Machine gleich nach halb und Leonie mit Don't Worry.
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0: Genau 9:30 Uhr.
6: Ich bin Finn. Hallo. Sachsen und Tschechien beraten heute über gemeinsame Projekte entlang der Elbe. In Ústí nad Labem geht es vor allem um Umwelt, Naturschutz und Schifffahrt. Thema ist auch die geplante Staustufe bei Děčín. Sachsen erhofft sich Vorteile bei Hochwasser und Dürre. Umweltverbände sehen das Projekt kritisch. Im Raum Chemnitz haben zwei Anleger Zehntausende Euro an Internetbetrüger verloren. Ein Mann aus Flöha hat in den letzten Monaten mehr als 27.000 Euro mit angeblich attraktiven Anlagen in Kryptowährungen eingebüßt. Bei einer Frau aus Burkhardsdorf erbeuteten die Täter mehr als 35.000 Euro. Die Personalwechsel in der Bundesregierung werden heute amtlich. Bundespräsident Steinmeier übergibt den neuen Ministern heute ihre Ernennungsurkunden. Nina Wagen wird neue Kanzleramtschefin, Carsten Linnemann Gesundheitsminister und Steffen Bilger Verkehrsminister.
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0: Jetzt schon ein absolutes 10 von 10 Wetter. Kaum eine Wolke am Himmel. Es wird richtig schön sonnig. Aktuell hast du noch 20 Grad bei dir in Chemnitz und 20 Grad auch bei dir in Leipzig. Aber ich kann dir jetzt schon mal sagen, es steigt heute richtig an. Bis zu 33 Grad sind drin. Und auch die nächsten Tage wird's kuschelig heiß.
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0: A72 Zwickau Richtung Plauen, da sind Markierungsarbeiten heute den ganzen Tag zwischen Hartenstein und dem Rastplatz Niederkrinitz.
5: Blitzer.
0: In Leipzig in der Riesaer Straße stadtauswärts in Höhe vom Friedhof. Hast du sonst noch was entdeckt, einen Stau oder einen Blitzer, dann rufst du einfach durch unter der 0800 50 5 mal die 9 oder schreibst eine WhatsApp. Die Nummer, die gibt's auf energy.de/sachsen. Dein nächstes Energy Sachsen Verkehrsupdate kommt dann sofort, wenn's kracht.
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0: Hitsommerwetter ist am Start. Good Vibes natürlich auch am Morgen. Es geht los. Wir starten langsam rein in dein Workday. Jetzt mit Leonie. Don't worry. Happy Mittwoch.
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0: Energy, Sachsen läuft bei dir im Auto. Wir feiern den Hitsommer mit dir. Temperaturen steigen und die Laune auch megamäßig. Die liebe Jessie aus Chemnitz hat sich heute Morgen schon über Free Tickets fürs Sonne, Mond, Sterne Festival gefreut.
1: Danke!
0: Gerne, Glückwunsch!
1: Wow, danke schön!
0: Ich merke schon, die Laune ist gerade top.
1: So gut gelaunt war ich noch nie nach dem Aufstehen.
0: Für dein Stimmungsupgrade im Energy Sachsen Hitsommer haben wir hier noch einige Tickets für dich. Morgen früh schenke ich dir zum Beispiel welche fürs Highfield. Und ich sag dir, bei dem Festival ist so ein Banger-Line-Up mit am Start. SDP, BHZ, Levin Liam, der Rapper läuft bei mir auch gerade rauf und runter, feiere ich sehr. Unser Leipziger Young Pep, Soho Bunny und so, so viele mehr. Also einschalten und Ticks for free gönnen. Jetzt an deinem Hitsommer-Mittwoch. One Republic mit

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Hörst du gleich kurz nach 10 deinen Namen nach

0: Energy Sachsen läuft. Jasper startet jetzt mal ganz smooth rein mit dir in deinen Workday mit den 10 Hits um 10 mit dabei, zum Beispiel Tampa City, Self Aware.
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7: Wissen mit Bilderrätseln, Katzenvideos und einem Glücksrad? Ja, richtig, das alles kriegst du beim verrückten Quiz heute am City Beach in Dresden. Hier werden dir beim Quizlabor nicht die üblichen Stani-Fragen gestellt, nein, dein Wissen muss mal ganz anders getestet werden. Ab 19 Uhr geht der ganze Spaß los, also mach dir einen schönen Mittwoch und schau da mal unbedingt vorbei.
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7: Ja, gerade hast du 22 Grad in Chemnitz und Leipzig. Aber vertrau, das wird heute noch richtig heiß. Bis Mittag hier und da noch Wolken, aber danach Sonne satt bei 33 Grad max.
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7: Da habe ich einen Unfall auf der A13 für dich. Schönefelder Kreuz Richtung Dresden zwischen Klettwitz und Schwarzheide. Rüber zur A72, Zwickau Richtung Plauen. Zwischen Hartenstein und dem Rastplatz Niederkrienitz finden heute noch bis Nachmittag 17 Uhr Markierungsarbeiten statt.
8: Blitzer.
7: Ein Blitzer in Leipzig für dich an der Rieserer Straße stadtauswärts in Höhe des Friedhofs. Den hat Holger gemeldet. Vielen Dank dafür. Hast du noch was gesehen? Ob ein Stau oder Blitzer, dann mach's auch so wie Holger und melde dich hier kurz rein unter der 0800 50 5x die 9 oder schreib uns eine WhatsApp. Die Nummer dazu findest du auf energy.de/Sachsen. Du weißt doch Bescheid. Und dein nächstes Energy Sachsen Verkehrsupdate kommt dir sofort, wenn's kracht.
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7: Jawoll! Shuffle, shuffle, Häuser bauen. Während du voll durchziehst, kriegst du hier Hits, die Bock machen und natürlich wieder Pizza for Free von Freddy Fresh. Die Pizza-Hit-Pause hat sich heute Jenny aus Steiner geklärt. Du und deine Kollegen von der Renus Logistikfirma an Carmens gönnen sich heute richtig. Nur noch fix durchrufen, Jenny. 0351 28 98 9000. Wie immer hast du 10 Hits Zeit und wir starten jetzt erstmal mit einem Ohrwurm rein hier in den Vormittag. Tampa City mit Self Aware. Hörst du jetzt?
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0: Topic und Becky G. Sorry, Papi. Jetzt.

0: Essen läuft bei dir. Und das ist jetzt mal deine Good News bei dir auf Arbeit. Unsere Pizza-Hit-Pausen-Gewinnerin hat sich leider nicht gemeldet. Deswegen ist das jetzt deine Chance auf den 100-Euro-Gutschein von Freddy Fresh. Einfach fix durchrufen. 0351 28 98 9000. Und dann hören wir uns vielleicht gleich. Wir machen dann auch weiter mit Teddy Swims und Mr. Know-It-All. Das ist richtig nice. Und der ganz neue von Bibi Rexha ist auch in der Playlist. New Religion. Also bleibt dran.
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0: Ja, die Temperatur, die macht heute das gleiche wie du am Wochenende. Steil gehen. Gerade hast du noch 23 Grad in Zwickau und Dresden. Das nimmt dann heute Nachmittag nochmal so richtig Fahrt auf. Nur Sonne, keine Wolken. Bei 33 Grad max.
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0: Da habe ich nur eine Meldung für dich von der A13, Dresden Richtung Schönefelder Kreuz zwischen Marsdorf und Radeburg, staut es sich auf 1 Kilometer, plan hier circa 20 Minuten mehr ein.
1: Blitzer.
0: Geblitzt wird in Kalkreuth an der Großhainer Straße, stadtauswärts in der 50er Zone. Danke Matze fürs Melden. Und eine hat uns Christina noch rübergeschickt.
2: In Dresden an der Grundstraße Richtung Elbe.
0: Vielen Dank fürs Melden. Hast du noch irgendwas gesehen? Ob jetzt ein Stau oder Blitzer, dann melde dich doch ganz kurz rein unter der 0800 50 5x die 9 oder schreib uns eine WhatsApp. Die Nummer dazu findest du auf energy.de/Sachsen. Dein nächstes Energy Sachsen Verkehrsupdate kommt hier sofort, wenn's kracht.
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0: Jetzt gibt's wieder Pizza, Pasta, Burger für Umme.
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0: Jeden Tag geben wir hier alles, um deinen Vormittag noch nicer zu machen mit den meisten neuen Hits und Pizza for free. Die heutige Energy Sachsen Pizza Hit Pausengewinnerin hat nicht angerufen. Deswegen war Denise aus Chemnitz ganz fix und ist jetzt hier bei mir in der Leitung. Hey!
2: Na hi! Ich habe aber tatsächlich sofort an meinen Mann gedacht, weil der ist nämlich selbstständig, ne? Und Selbstständige freuen sich bestimmt auch auf so ein leckeres Freddy Fresh Essen.
0: Ah, rufst du von deinem Mann an? Was macht der?
2: Der ist Medienvertreter bei Vodafone, sowas wie ein Hausmeister, ne? Der quasi die Verträge und alles erneuert.
0: Ah, da muss er sich bestimmt auch oft genug die Klagen über nicht funktionierendes Internet anhören, oder?
2: Ja, genau.
0: Mensch, da kannst du deinem Mann jetzt die gute Nachricht überbringen. Ihr habt die Freddy Fresh Pizza Hitpause gewonnen.
2: Danke.
0: Wenn du dir und deinen Lieblingskollegen morgen auch die beste Mittagspause ever bescheren möchtest, dann melde dich doch jetzt schon mal an auf energy.de/sachsen für free Pizza.
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0: Die meisten neuen Hits hörst du hier mitten im Hitsommer. Gleich geht's weiter mit dem Klassiker von Justin Bieber und Nicki Minaj, Beauty and the Beat, geile Nummer. Und der ganz neue von Shakira, Die Die. Bleib dran.
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0: Um 11.
22: Ich bin Finn. Hallo.
23: Hallo.
22: Der Bau der geplanten Elbe-Staustufe an der Grenze zu Sachsen rückt langsam näher. Sie könnte ab 2029 im tschechischen Děčín entstehen, teilten tschechische Behörden jetzt mit. Heute beraten Minister aus Deutschland und Tschechien in Ústí nad Labem über das Projekt. Sachsens Umweltminister von Breitenbuch hofft auf bessere Bedingungen für die Elbe-Schifffahrt im Freistaat.
24: Ich erhoffe mir schon, dass wir damit eine Regulierung auch des Elbewassers zusätzlich hinbekommen, was uns hilft, glaube ich, auch in Dürrephasen, gerade auch das mit dem Wasser, was begrenzt ist, besser umzugehen.
22: Der nächste deutsche Autobauer plant einen größeren Stellenabbau. Bei BMW sollen bis Ende nächsten Jahres 8.000 Jobs gestrichen werden. Ab Oktober soll knapp die Hälfte der 85.000 Angestellten in Deutschland Abfindungsangebote bekommen, heißt es aus Unternehmenskreisen. Betroffen sind Bürojobs. Kommt jetzt der große Knall zwischen der UEFA und der FIFA? Offenbar denkt man bei der UEFA darüber nach, mit europäischen Teams nicht mehr an der Fußball-WM teilzunehmen. Hintergrund sind die Pläne von FIFA-Boss Infantino, Anteile an der WM an private Investoren zu verkaufen. Und jetzt die News aus deiner Ecke mit Uwe.
2: für Dresden und die Lausitz.
0: Sachsen leidet weiter unter Niedrigwasser. Der Regen der letzten Tage reicht nicht aus, um die Folgen der langen Trockenheit zu mildern, heißt es beim Umweltministerium. Mehr von Hanna Messerschmidt.
3: Eine aktuelle Analyse des Sächsischen Umweltamtes zeigt, dass 60% der Pegel im Niedrigwasserbereich liegen. Der Grundwasserstand liegt deutlich unter dem Wert vom Vorjahreszeitraum. Deswegen arbeitet das Umweltministerium derzeit an einem Konzept zum Niedrigwasserrisikomanagement. Es soll noch in diesem Jahr fertig werden. Umweltminister von Breitenbuch mahnt derweil zu einem sorgsamen Umgang mit Wasser.
0: Nach dem Hauseinsturz in Görlitz mit 3 Toten sind nun auch die Haftbefehle gegen die Verdächtigen ausgestellt worden. Die 2 Männer sollen im Mai eine Gasexplosion verursacht haben, offenbar weil sie eine Kupferleitung absägen wollten. Die Verdächtigen waren wegen anderer Delikte schon hinter Gittern. In Sachsen kommen demnächst wieder besondere Immobilien unter den Hammer. Mit dabei ist das ehemalige Haus der deutsch-sowjetischen Freundschaft in Zwickau, eine alte Forstschule im Vogtland und die Jugendherberge Warmbad. Bei den Auktionen in Dresden und Leipzig Ende August werden insgesamt 117 Objekte angeboten.
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4: Kaum Wolken heute, nur Sonne, kein Regen, das ist das Wichtigste. Gerade haben wir noch so 25 Grad in Zwickau und Leipzig, das geht heute aber noch hoch auf 33 Grad. Also wenn du heute Feierabendpläne hast und irgendwie in Richtung See kommen kannst, einfach machen.
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4: Unfall in Dresden an der Lomatscher Straße in Höhe der Washingtonstraße. Das war's auch schon.
2: Blitzer.
4: Geblitzt wird in Chemnitz am Hohlweg stadtauswärts in der 30er-Zone und einer kam noch von Steffen rein.
13: Hier in Leipzig blitzen sie auf der Rieserstraße stadtauswärts auf Höhe des Friedhofs.
4: Vielen Dank fürs Melden. Hast du noch was gesehen? Ob ein Stau oder Blitzer? Dann mach so wie Steffen und melde dich kurz rein unter der 0800 50 5x die 9 oder schreib uns eine WhatsApp. Die Nummer dazu findest du auf energy.de/Sachsen. Und dein nächstes Energy Sachsen Verkehrsupdate kommt hier sofort, wenn's kracht.
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4: Jawolli, hello.
26: Hallihallo.
4: Wir ziehen hier zusammen durch den Vormittag. Den ganzen Vormittag gibt's hier Good Vibes und die meisten neuen Hits. Jetzt Mr. Justin Bieber und Nicki Minaj für dich mit Beauty and the Beats.

0: Das sind doch die Hitsommer-Vibes hier bei Energy Sachsen.
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0: Ganz entspannte Nummer. Komm gut durch deinen Bürotag oder auf Baustelle. Jessie aus Chemnitz, erzähl mal, was machst du heute Morgen?
2: Arbeiten gehen, wobei heute habe ich tatsächlich frei. Das ist mal ganz schön. Da wird sich mit Freunden getroffen.
0: Ach sweet, habt ihr irgendwas Schönes geplant?
2: Ja, wir wollen in Chemnitz, wollen wir Eis essen gehen und auch frühstücken, dann gleich mit meiner Tante.
0: Ja, ob chillen oder durchziehen, vielleicht hast du nicht so viel Glück wie Jessie. Heute musst du noch durchackern, dann kriegst du hier erst recht die Portion Good Vibes. Jetzt der neue von Taylor Swift für dich. Der ist ganz schön, ruhig und toll. 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

0: Du hörst Energy Sachsen. Welche Frist weiß man ewig im Voraus und schiebt sie trotzdem bis zur allerletzten Sekunde auf? Na klar, die Steuererklärung.
1: Das brennt dir die letzten Hirnzellen auch noch weg, weißt du?
0: Ja, Freitag ist sie fällig und Hörer Matze aus Chemnitz hat's dieses Jahr aber mal komplett gedribbelt.
2: Ich habe das irgendwie über Check24 gemacht, da kann man das irgendwie kostenlos und ganz schnell machen. In einer Stunde hatte ich die dann durch.
0: Über Elster Plus kannst du das auch ganz easy in der App machen, vor allem wenn du noch keine Kinder hast und Single bist, dann ist das ganz entspannt dieses Jahr. Also besser jetzt machen, heute abhaken, vielleicht bist du dann heute Nachmittag schon mit durch. Und dann können wir ganz entspannt in Richtung Freitag surfen. Jetzt Jennifer Lopez für dich mit David Guetta. Save Me Tonight hier bei Energy.

0: Das war Espresso und wir machen so hitsommerlich weiter hier bei Energy Sachsen. Gleich der neue von Clock Clock, Out of the Dark für dich und Olivia Dean mit Man I Need. Bleib dran!
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0: Ja, die Temperatur ist heute wieder Vertriebler an seinem Passat auf der linken Spur. Das gibt richtig Gas. Gerade haben wir noch 25 Grad in Chemnitz und Dresden. Das geht aber hoch auf 33 Grad heute. Sonne satt, kein Regen, keine Wolken. Das ist mal richtiges Badewetter heute.
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0: Da habe ich einen Liegenbleiber auf der B93, Borna Richtung Schneeberg, zwischen Blumenroda und Trehna steht da. Gekracht hatte es in Dresden an der Lomatscher Straße in Höhe der Washingtonstraße. Und eine letzte Meldung auf der A14, Nossen Richtung Leipzig, zwischen Nossen Nord und Döbeln Ost staute sich auf 2 Kilometer, plan hier circa 10 Minuten mehr ein.
6: Blitzer.
0: In Leipzig stehen, seiner Rieser Straße stadtauswärts in Höhe des Friedhofs. Und einer kam noch rein von Chrissy.
7: In Chemnitz stehen sie auf dem Hohlweg stadtauswärts in der 30er-Zone.
0: Vielen Dank fürs Melden. Hast du noch irgendwas gesehen? Ob ein Stau oder Blitzer, dann melde dich doch ganz kurz rein unter der 0800 50 5x9 oder schreib uns eine WhatsApp. Die Nummer dazu findest du auf energy.de/sachsen. Und dein nächstes Energy Sachsen Verkehrsupdate kommt dir sofort, wenn's kracht.
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1: 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Jetzt die Collab zwischen Martin Garrix und Ed Sheeran. Hier bei Energy Sachsen. Repeated.

0: Die Sachsen hast du an, hier mitten im Hitsommer bleiben wir ganz cool mit den meisten neuen Hits. Gleich Leonie für dich mit Don't Worry und Bruno Mars mit seinem ganz neuen I Just Might. Ja, das ist eine richtig entspannte Nummer. Bleib dran.
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0: Lass dich berieseln, schalt ab und gönn dir Live-Poesie in der Groove Station in Dresden. Hier findest du ab 19.30 Uhr einen Poetry Slam, bei dem du selbst mitentscheiden darfst, wer von den drei Kandidaten am Ende siegreich hervorgeht und den goldenen Kaktus mit nach Hause nimmt. Check das unbedingt mal aus.
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0: Um kurz vor 12.
13: Ich bin Finn, hallo.
14: Moin!
13: Mehr Hochwasserschutz und gleichzeitig höhere Pegel in Dürrephasen. Das erhofft sich Sachsens Umweltminister von Breitenbuch von der geplanten Elbe-Staustufe. Tschechien will sie voraussichtlich ab 2029 im grenznahen Děčín bauen. Heute werden die Pläne vorgestellt. Das Mammutprojekt gilt als umstritten. Vor allem Umweltverbände warnen vor schweren Folgen für Fische und Pflanzen. Von Breitenbuch sagte dazu:
15: Natürlich müssen für diesen Bau entsprechende Regularien, Verträglichkeitsprüfungen entsprechend erfüllt werden. Wir sind alle gemeinsam in Europa. Aber ich gehe schon sehr positiv in dieses Gespräch und erhoffe mir natürlich, dass wir für Sachsen auch einen positiven Effekt mit dieser Staustufe vielleicht erreichen können.
13: Die Krise in der deutschen Autoindustrie greift weiter um sich. Bei BMW sollen bis Ende nächsten Jahres 8.000 Jobs gestrichen werden. Ab Oktober soll knapp die Hälfte der 85.000 Angestellten in Deutschland Abfindungsangebote bekommen, heißt es aus Unternehmenskreisen. Betroffen sind Bürojobs. Direkte Folgen für das BMW-Werk in Leipzig sind bislang nicht bekannt. Es könnte aber sächsische Zulieferer treffen, die von Aufträgen des Konzerns abhängen. 85.000 Fans, jede Menge Heavy Metal und dieses Mal wohl nicht so viel Matsch. In diesen Minuten startet wieder das weltberühmte Wacken Open Air. Eröffnet wird das Festival traditionell von der Feuerwehrkapelle des kleinen Ortes in Schleswig-Holstein. Es findet dieses Mal zum 35. Mal statt. Und jetzt die News aus deiner Ecke mit Uwe.
4: Für Dresden und die Lausitz.
16: In Sachsen wird das Wasser knapp. Nach einer aktuellen Analyse des Landesumweltamtes liegen 60% der Pegel im Niedrigwasserbereich. Der Grundwasserstand liegt deutlich unter dem Wert vom Vorjahreszeitraum. Der Regen der letzten Tage hat nicht gereicht, um das grundlegend zu ändern, so das Umweltministerium. In Sachsen kommen demnächst wieder besondere Immobilien unter den Hammer. Die Auktionen finden Ende August in Leipzig und Dresden statt. Isa Weber, was steht denn so auf der Liste?
17: Mit dabei ist der ehemalige Gutshof zum Goldenen Becher in Zwickau, bis zur Wende als Haus der deutsch-sowjetischen Freundschaft genutzt. Im Vogtland steht eine alte Forstschule zum Verkauf. Im Wolkensteiner Ortsteil Barmbad wird die ehemalige Jugendherberge versteigert. Insgesamt sind 117 Objekte in Sachsen, Thüringen und Sachsen-Anhalt im Angebot. Sie sollen mindestens 4,9 Millionen Euro einbringen, wenn sich denn Interessenten finden.
16: In Görlitz-Königshofen kann man jetzt seine Kräfte an einer neuen Doppelseilbahn testen. Die neue Anlage ersetzt die bisherige mit nur einem Seil und soll als neuer Treffpunkt im Norden der Stadt dienen. Über 20.000 Euro hat die Stadt in die neue Doppelseilbahn gesteckt.
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0: Ja, das wird schön heiß heute. Gerade hast du in Zwickau und Chemnitz noch 26 Grad. Temperatur steigt heute noch auf maximal 33. Und wenn du an den Himmel guckst, siehst du schon, heute keine Wolken, kein Regen, bleibt trocken und Sonne pur.
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0: Auf der A4 Erfurt Richtung Chemnitz hast du zwischen Merane und Glauchau West 2 Kilometer Stau. Plan hier circa 10 Minuten mehr ein.
4: Blitzer.
0: Geblitzt wird in Chemnitz am Hohlweg stadtauswärts in der 30er-Zone. Hast du noch was gesehen? Ob ein Stau oder Blitzer? Dann melde dich doch kurz rein unter der 0800 50 5x9 oder schreib uns eine WhatsApp. Die Nummer dazu findest du auf energy.de/sachsen. Und dein nächstes Energy Sachsen Verkehrsupdate kommt sofort, wenn's kracht.
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0: Komm gut durch deinen Vormittag. Hier die meisten neuen Hits wirken besser als jedes Eis zur Abkühlung. Gleich checken wir mal deine Favorite Badespots im Freistaat ab. Da kannst du nachher nach Feierabend safe nochmal vorbeirammeln. Und jetzt Leonie mit Don't Worry.

0: Energy Sachsen hast du an. 36 Grad und es wird noch heißer. Ja, das ist wieder das Motto hier mitten im Hitsommer. Wir checken jetzt mal aus, wo sich der Freistaat heute abkühlt. Phoebe aus Chemnitz, sag mal, wo ist dein Spot?
1: Also ich gehe mega gerne ins Naturbad Niederwiese in der Nähe von Chemnitz. Da kostet der Eintritt nämlich nur 3,50 Euro und du kriegst ein richtig nices Seefeeling.
0: Alina aus Dresden, was ist dein Take?
2: Für die heißen Tage ist das Stauseebad Kossebaut in Dresden richtig nice. Da düse ich heute auch noch nach Feierabend hin.
0: Klingt mega. Und gleich in 10 Minuten sprechen wir mal mit Nina aus Leipzig vom Schladitzer See, warum das dein Spot zum Abkühlen sein sollte, was wir da alles für Angebote haben. Jetzt der Sommerhit schlechthin, The Bowser mit Magnetic, hier bei Energy Sachsen.

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0: Du hörst Energy Sachsen mitten im heißen Hitsommer. Nach Feierabend Schimmer am See rammeln, wenn das auch dein Plan ist, dann ist der Schladitzer See in Leipzig heute auf jeden Fall eine gute Alternative, sagt Nina aus Leipzig. Du arbeitest da, du bist Strandbereichsleitung. Erzähl mal, was genau machst du denn da?
1: Ich sorge mit meinem Team dafür, dass sich die Leute bei uns am Strand wohlfühlen. Wir haben Grillstellen, wir haben unter anderem auch einen Imbiss, haben natürlich auch noch den Wasserfunpark, die Badegäste und vieles mehr dort in dem Bereich.
0: Ja, das klingt mega. Und warum ist der so geil? Was kann man da sonst alle so erleben am Schladitzer See?
1: Also was den Schladitzer See so besonders und schön macht, ist, wir haben fantastisches Wasser bei uns. Wir haben einen Standort, der einfach alles bietet, was man sich im Urlaub so wünscht. Von Unterkünften über gastronomische Einheiten, über Wassersport, ich sage mal Windsurfen, Segeln, Kitesurfen, Tauchen, alles, was dazugehört. Wir machen bei uns natürlich auch die ganzen Wassersportlizenzen, bilden wir aus. Die Klassenfahrten kommen zu uns und probieren das alles mal. Wir haben aber auch einen Badestrand, wo man einfach mal auf den Wasserfunpark gehen kann und um die Wette rennen kann.
0: Mega. Was ist dein Spot zum Abkühlen? Schick da mal eine Sprachnachricht rum. 0351 28 98 9000. Jetzt so ein richtiger Hitsommer-Hit für dich. Kygo mit Safe.

0: Die meisten neuen Hits bei der Hitze bekommst du hier bei Energy Sachsen. Gleich der Dreamy-Hit schlechthin. Michael Schulte, 5 AM. Da kannst du mal schön aus dem Bürofenster gucken und dich mal für 5 Minuten so richtig wegträumen. Und der neue von Kamrad auch am Start mit Hug Yourself. Bleib dran!
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0: Die wichtigsten Essentials für deine Mittagspause: Sonnencreme, Sonnenbrille und ein Iced Coffee. Denn auch am Nachmittag hast du kaum Wolken, sondern nur Sonne im Freistaat bei 28 Grad.
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0: Auf der A13 Dresden Richtung Schönefelder Kreuz hast du zwischen Marsdorf und Radeburg 3 Kilometer Stau. Plan hier circa 1/4 Stunde mehr ein.
14: Blitzer.
0: Geblitzt wird in Chemnitz am Hohlweg stadtauswärts in der 30er-Zone und einer kam noch rein von Steppeln.
15: Hier in Leipzig blitzen sie auf der Rieserstraße stadtauswärts auf Höhe des Friedhofs.
0: Vielen Dank fürs Melden. Hast du noch irgendwas gesehen? Ob jetzt ein Stau oder Blitzer, ganz egal, dann melde dich doch ganz kurz rein unter der 0850 5x9. Und wenn du sagst, Jasper, gar keinen Bock auf Telefonieren, ja, dann schreib uns doch einfach eine WhatsApp. Die Nummer dazu findest du auf energy.de/Sachsen. Und dein nächstes Energy Sachsen Verkehrsupdate kommt dir sofort, wenn's kracht.
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0: Du hörst Energy Sachsen. Mal for free ins Kino, for free ins Museum oder mal in die Bib setzen, ohne zu lesen. Das Ganze geht jetzt in Rom, denn die Stadt hat keinen Bock auf die nächste Hitzewelle und reagiert jetzt mit dem Aktionsplan Il Grande Freddo. Also falls du Italienurlaub planst, du kannst ruhig Stopp in Rom machen, da ist für die Hitze vorgesorgt. Und wenn du jetzt nicht gerade in Italien unterwegs bist, dann machst du es einfach so wie Romy aus Leipzig.
1: Einfach mal einen ganz ruhigen, nicht alles übertreiben, viel trinken, ab in den Schatten und einfach mal die Beine hochlegen so. Und ab ins kühle Nass.
0: Das ist das Motto. Jetzt für dich Katy Perry mit ihrem neuen Watch It Burn. Feier ich sehr. Hörst du bei Energy Sachsen. 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

0: Gleich für dich in der Playlist Mikey's Mind mit Papa Ude und der ganz neue von Run Republic, Need Your Love. Bleib dran.
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0: Wissen mit Bilderrätseln, Katzenvideos und einem Glücksrad? Ja, richtig, das alles kriegst du beim verrückten Quiz heute am City Beach in Dresden. Hier werden dir beim Quizlabor nicht die üblichen Stanni-Fragen gestellt. Nein, dein Wissen muss mal ganz anders getestet werden. Ab 19 Uhr geht der ganze Spaß los, also mach dir den schönen Mittwoch und schau da mal unbedingt vorbei.
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0: Um 13 Uhr.
18: Ich bin Finn, hallo.
19: Hoi!
18: Sachsen und Tschechien wollen die geplante Elbe-Staustufe gemeinsam eng begleiten. Grundlage sind neue Pläne aus Tschechien. Isabel Sperlich mit den Details.
20: Ja, beide Seiten prüfen jetzt die Folgen für Natur, Wasserhaushalt und Schifffahrt neu. Die Staustufe könnte die Schifffahrt Richtung Prag verbessern. Auswirkungen auf Sachsen sollen dabei möglichst gering bleiben, hieß es. Tschechien will das umstrittene Projekt voraussichtlich ab 2029 in Děčín bauen. Die Staustufe soll dort den Wasserstand besser regulieren. Sachsens Umweltminister hofft auf Vorteile bei Hochwasser und in Dürrephasen. Umweltverbände warnen vor Folgen für Fische und Pflanzen.
18: Die Kabinettsumbildung ist jetzt offiziell. Bundespräsident Steinmeier hat 3 neue CDU-Minister ernannt. Mit Nina Wagen ist erstmals eine Frau Kanzleramtsministerin in Deutschland. Carsten Linnemann wurde zum Gesundheitsminister ernannt. Steffen Bilger übernimmt das Verkehrsministerium. Dass die deutsche Autobranche gerade in der Krise steckt, ist längst kein Geheimnis mehr. Jetzt baut der nächste Konzern Stellen ab. BMW will 8000 Bürojobs streichen, heißt es aus Unternehmenskreisen. Zehntausende Angestellte in Deutschland sollen demnächst Abfindungsangebote bekommen. Direkte Folgen für das BMW-Werk in Leipzig sind bislang nicht bekannt. Und jetzt die News aus deiner Ecke mit Uwe.
17: Für Dresden und die Lausitz.
21: Sachsen leidet weiter unter Niedrigwasser. Der Regen der letzten Tage reicht nicht aus, um die Folgen der langen Trockenheit zu mildern, heißt es beim Umweltministerium. Mehr von Hanna Messerschmidt.
22: Eine aktuelle Analyse des Sächsischen Umweltamtes zeigt, dass 60% der Pegel im Niedrigwasserbereich liegen. Der Grundwasserstand liegt deutlich unter dem Wert vom Vorjahreszeitraum. Deswegen arbeitet das Umweltministerium derzeit an einem Konzept zum Niedrigwasserrisikomanagement. Es soll noch in diesem Jahr fertig werden. Umweltminister von Breitenbuch mahnt derweil zu einem sorgsamen Umgang mit Wasser.
21: Nach dem Hauseinsturz in Görlitz mit 3 Toten sind nun auch die Haftbefehle gegen die Verdächtigen ausgestellt worden. Die 2 Männer sollen im Mai eine Gasexplosion verursacht haben, offenbar weil sie eine Kupferleitung absägen wollten. Die Verdächtigen waren wegen anderer Delikte schon hinter Gittern. In Sachsen kommen demnächst wieder besondere Immobilien unter den Hammer. Mit dabei ist das ehemalige Haus der deutsch-sowjetischen Freundschaft in Zwickau, eine alte Forstschule im Vogtland und die Jugendherberge Warmbad. Bei den Auktionen in Dresden und Leipzig Ende August werden insgesamt 117 Objekte angeboten.
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0: Es ist heiß, keine Wolken am Himmel, gerade 29 Grad in Chemnitz und Dresden. Und morgen, da kann Cheffe ruhig mal Hitze frei gönnen, denn haben wir einfach bis zu 38 Grad im Freistaat. Uff.
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0: Eine fixe Meldung von der A13. Dresden Richtung Schönefelder Kreuz zwischen dem Übergang Landesgrenze und Ruhland hast du 4 Kilometer Stau. Plan hier circa mal 20 Minz mehr ein.
17: Blitzer.
0: Geblitzt wird in Chemnitz am Hohlweg stadtauswärts in der 30er-Zone und in Kalkreuth an der Großhainer Straße stadtauswärts in der 50er-Zone. Danke Matthias fürs Melden. Hast du noch was gesehen? Ob ein Stau oder Blitzer? Dann melde dich doch ganz kurz rein unter der 0850 5 mal die 9 oder schreib uns eine WhatsApp. Die Nummer dazu findest du auf energy.de/Sachsen. Und dein nächstes Energy Sachsen Verkehrsupdate kommt dir sofort, wenn's kracht.
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0: Ja, so, jetzt wird's hier mal Zeit, den Schreibtisch im Office hochzufahren. Dann stellen wir uns hin und viben einfach ein bisschen zum nächsten Hit. Dann ist das Mittagstief auch weg. Wir müssen jetzt hier so ein bisschen arbeiten, damit wir dagegen ankommen. Der Hit ist chillig und passt genau dazu. Das ist Papa Ude von Mikey's Mind. Hörst du jetzt?
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Mit voller Motivation in Richtung Nachmittag geht das hier mit Energy Sachsen und den meisten neuen Hits. Es gibt ja so verschiedene Arten, wie man seine Zuneigung zeigen kann. Man sagt irgendwie schöne Dinge, man macht nette Sachen. Oder man kauft sich ein Metallschloss, graviert seine Buchstaben da rein und hängt es an eine Brücke. Das ist ja schon seit Ewigkeiten so ein beliebter Trend bei Couples, dass sie dann an eine schöne Brücke in einer schönen Stadt gehen, dann ein Schloss ranhängen und dann ist die Liebe besiegelt. Genau auf diesen Trend möchte jetzt die Stadt Jakarta in Indonesien aufspringen und einfach mal extra Love-Lock-Brücken bauen. Also die braucht es eigentlich gar nicht für die Überführung, sondern die sind einfach nur als Touri-Love-Couple-Spots gedacht. Finde ich mega crazy, komplett unnötig, mein Take. Was denkst du darüber? Lass mal deine Meinung da. 0351 28 98 9000. Das ist doch crazy. Jetzt Run Republic für dich mit ihrem ganz neuen Need Your Love.

0: Ja, glaube ich's denn? Draußen ist es so heiß und du ziehst immer noch durch. Energy Sachsen hast du an. Wir haben gerade schon über die Liebesbrücken gesprochen. Also die Spots, wo du mit so einem schönen Schloss hingehst mit deinem Partner zusammen, dann hängst du das da ran und dann besiedelt ihr eure Liebe. Jetzt Crew mit Mavicky mit am Start. Du hattest auf so einer Brücke mal so einen kleinen Fail, wa? Erzähl mal.
1: Ich war mit einem Kumpel spazieren in einer relativ kleinen Stadt, da haben wir studiert. Und da gab es auch so eine Brücke, wo so ganz viele von diesen Liebesschlössern hingen. Und er hat mit seiner Ex-Freundin damals eins aufgehangen und wollte das unbedingt wieder suchen, warum auch immer. Und dann standen wir da, haben diese Schlösser da durchgesucht und auf einmal kamen so viele Leute von der Uni und ich glaube, die dachten wirklich safe alle, wir haben da gerade eins aufgehangen. Ey, da hatte ich erstmal ein Gerücht an der Backe.
0: Danach wart ihr der Gossip auf dem Campus.
1: Ich glaube ja.

0: Gleich zünden wir hier nochmal richtige Hitsommer-Vibes. Shakira ist am Start mit Die Die und der ganz neue von Alex Warren, Fever Dream. Bleibt dran!
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0: Ah, die Sonne, die macht heute mies Überstunden, die zieht immer noch komplett durch. Gerade hast du 30 Grad in Zwickau und Leipzig. Und morgen, da geht das sowieso nochmal genauso weiter, keine Wolken. Erst am Abend vielleicht ab und zu mal ein Schauer, aber sonst den ganzen Tag über einfach mal bis zu 38 Grad. Uiuiui.
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0: Da ist ein Liegenbleiber auf der A13. Schönefelder Kreuz Richtung Dresden zwischen Schwarzheide und Ruhland.
2: Blitzer.
0: Geblitzt wird natürlich wie immer in Chemnitz stehen, sie am Hohlweg stadtauswärts in der 30er-Zone. Und Matthias hat uns eingemeldet in Kalkreuth an der Großhainer Straße stadtauswärts in der 50er-Zone. Hast du noch was gesehen? Ob ein Stau oder Blitzer? Dann melde dich doch ganz kurz rein unter der 0800 50 5x9. Wenn du keinen Bock auf Telefonieren hast, check ich, dann schreib uns doch einfach eine WhatsApp. Die Nummer dazu findest du auf energy.de/Sachsen. Und dein nächstes Energy Sachsen Verkehrsupdate kommt sofort, wenn's kracht.
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0: Du hörst die meisten neuen Hits bei Energy Sachsen. Freddy aus Dresden, was geht denn gerade?
1: Ich habe gerade Feierabend gemacht und eventuell springe ich jetzt noch in den Pool. Mal gucken.
0: Bah, mega chillig. Das Wetter ausnutzen. Morgen wird es auch einfach nochmal wieder richtig hot. Da kannst du dich schon mal drauf vorbereiten. 38 Grad, da kannst du den ganzen Tag im Pool chillen, Freddy. Jetzt für dich der Atze hier.
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0: Mit seinem ganz neuen Sorry.

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0: Gleich für dich der ganz neue von Flo, Leak It. Mega Dice und Samba mit Homewrecker. Bleib dran.
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0: Gleich 14 Uhr.
13: Ich bin Tom, hallo. Die Regierung hat sich neu aufgestellt. Bundespräsident Steinmeier hat drei neue CDU-Minister ernannt. Carsten Lindemann übernimmt als Gesundheitsminister. Seine Vorgängerin Nina Wagen wird als erste Frau Kanzleramtsministerin. Und Steffen Bilger ist ab sofort Verkehrsminister. Dass die deutsche Autobranche gerade in einer Krise steckt, ist längst kein Geheimnis mehr. Jetzt baut der nächste Konzern Stellen ab. BMW will 8000 Bürojobs streichen, heißt es aus Unternehmenskreisen. Zehntausende Angestellte in Deutschland sollen demnächst Abfindungsangebote bekommen. Direkte Folgen für das BMW-Werk in Leipzig sind bislang nicht bekannt. Sachsen und Tschechien wollen die geplante Elbe-Staustufe gemeinsam eng begleiten. Grundlage sind neue Pläne aus Tschechien. Isabel Sperlich mit den Details.
14: Ja, beide Seiten prüfen jetzt die Folgen für Natur, Wasserhaushalt und Schifffahrt neu. Die Staustufe könnte die Schifffahrt Richtung Prag verbessern. Auswirkungen auf Sachsen sollen dabei möglichst gering bleiben, hieß es. Tschechien will das umstrittene Projekt voraussichtlich ab 2029 in Děčín bauen. Die Staustufe soll dort den Wasserstand besser regulieren. Sachsens Umweltminister hofft auf Vorteile bei Hochwasser und in Dürrephasen. Umweltverbände warnen vor Folgen für Fische und Pflanzen.
13: Kommt jetzt der große Knall zwischen der UEFA und der FIFA? Offenbar denkt man bei der UEFA darüber nach, mit europäischen Teams nicht mehr an der Fußball-WM teilzunehmen. Hintergrund sind die Pläne von FIFA-Boss Infantino, Anteile an der WM an private Investoren zu verkaufen. Und jetzt die News aus deiner Ecke mit Uwe.
2: Für Dresden und die Lausitz.
15: In Sachsen wird das Wasser knapp. Nach einer aktuellen Analyse des Landesumweltamtes liegen 60% der Pegel im Niedrigwasserbereich. Der Grundwasserstand liegt deutlich unter dem Wert vom Vorjahreszeitraum. Der Regen der letzten Tage hat nicht gereicht, um das grundlegend zu ändern, so das Umweltministerium. In Sachsen kommen demnächst wieder besondere Immobilien unter den Hammer. Die Auktionen finden Ende August in Leipzig und Dresden statt. Gisa Weber, was steht denn so auf der Liste?
1: Mit dabei ist der ehemalige Gutshof zum Goldenen Becher in Zwickau, bis zur Wende als Haus der deutsch-sowjetischen Freundschaft genutzt. Im Vogtland steht eine alte Forstschule zum Verkauf. Im Wolkensteiner Ortsteil Barmbad wird die ehemalige Jugendherberge versteigert. Insgesamt sind 117 Objekte in Sachsen, Thüringen und Sachsen-Anhalt im Angebot. Sie sollen mindestens 4,9 Millionen Euro einbringen, wenn sich denn Interessenten finden.
15: In Görlitz-Königshofen kann man jetzt seine Kräfte an einer neuen Doppelseilbahn testen. Die neue Anlage ersetzt die bisherige mit nur einem Seil und soll als neuer Treffpunkt im Norden der Stadt dienen. Über 20.000 Euro hat die Stadt in die neue Doppelseilbahn gesteckt.
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0: Die 30 Grad, die haben wir schon im Freistaat. Leipzig, Dresden und Chemnitz 30 Grad, nur in Görlitz, da sind es 28 Grad aktuell. Ansonsten scheint die Sonne auch ordentlich weiter. Kaum Wolken am Himmel, kein Regen in Sicht. In der Nacht geht es dann aber nochmal bis auf 15 Grad runter. Nutzt das nochmal, um einen ordentlichen Durchzug zu machen bei dir zu Hause am Abend, bevor es dann morgen wieder richtig hot wird. Da sind nämlich bis zu 38 Grad drin. Ach du Scheiße.
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0: Um kurz nach zwei, die A9 Nürnberg Richtung Halle Leipzig zwischen dem Kreuz Rippachtal und Bad Dürrenberg. Achtung, da hat's geknallt. Die A13 Berlin Richtung Dresden zwischen Schwarzheide und Ruhland. Da ist ein Auto auf der rechten Seite, Straßenseite liegen geblieben. Und nochmal die A13 Berlin Richtung Dresden zwischen Ruhland und Ortrand. Da hat's auch geknallt. Da ist die Unfallstelle aber noch nicht abgesichert. Deswegen bleibt da bitte vorsichtig.
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0: Habe ich zwei Stück für dich. Der erste steht in Chemnitz auf dem Hohlweg stadtauswärts. Da sind 30 erlaubt. Und in Kalkreuth wird auch geblitzt auf der Großen Hainer Straße stadtauswärts. 50 sind da erlaubt. Danke an Matthias fürs Rüberschicken. Und wenn du noch was gesehen hast, einen Stau oder einen Blitzer, melde dich unter der 0800 50 5 mal die 9 oder schick eine WhatsApp-Nachricht. Nummer dazu findest du auf energy.de/Sachsen. Dein nächstes Energy Sachsen Verkehrsupdate. Das kommt dann sofort wieder, wenn's kracht.
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0: So, ab heute dreht der Hitzsommer nochmal richtig auf, wie es aussieht. Es wird hot die nächsten Tage. Heute ist auch schon hot. Und da haben wir die Energy Sachsen Playlist natürlich nochmal ein bisschen getuned für dich, dass hier komplett die Hitzsommer Vibes losschallern. Und Tickets kriegst du von mir heute auch noch. Ich schicke die später noch zum Jazzy-Konzert. Da kümmern wir uns aber später drum. Da sage ich dir nochmal Bescheid. Wir haben viel vor heute. Wir starten rein mit Lola Young und Messi. Schönen Mittwoch dir.
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0: David Guetta und Sia hier bei Energy Sachsen. Die meisten Hits, die meiste Musik. Kennst du das? Du pennst eine Nacht bei Freunden und dann schläfst du echt mies. Oder man kennt es vielleicht auch, wenn du eine Woche im Urlaub bist. Und dann sind die ersten Nächte vielleicht immer so ein bisschen unruhiger als sonst. Da gibt es einen Namen für. Das ist der sogenannte First Night Effect. In der ersten Nacht in der neuen Umgebung brauchst du nämlich auf länger zum Einschlafen und wirst öfter wach zwischendurch, weil dein Gehirn nämlich nicht richtig runterfährt in so einer unbekannten Umgebung, ist dann so ein bisschen wie in Alarmbereitschaft das Gehirn. Eine neue Umgebung bedeutet nämlich mehr mögliche Gefahren, wenn du da noch nicht so oft warst. Deswegen bleibt das Gehirn immer so ein bisschen in einer Art Wachzustand. Aber nach einer Nacht hat sich das meistens schon erledigt. Bei manchen kann es auch ein paar Nächte länger dauern, aber irgendwann wird es dann wieder besser. Und du kannst auch ein bisschen nachhelfen. Das ist noch eine gute Nachricht. Zum Beispiel nimmst du einfach dein eigenes Kissen mit oder zumindest den eigenen Bettbezug oder die eigene Bettdecke von zu Hause. Und auch die klassischen so Essenszeiten, die du im Alltag immer hast, wenn du die auch im Urlaub einhältst, das kann auch helfen, dass du besser schläfst, auch dann in der Freizeit. Ansonsten, wenn du eh im Urlaub bist, dann mach halt nochmal einen kleinen Mittagsschlaf zwischendurch. Das ist auf jeden Fall eine Möglichkeit. Und wenn nicht, irgendwann wird es auf jeden Fall besser. Nach ein paar Nächten ist das auch wieder gegessen. Aber jetzt keinen Mittagsschlaf machen, nur jetzt nochmal schön weiter durchziehen bis zum Feierabend. Ich helfe dir dabei. Hier mit dem neuesten Leak It von Flo, ist ein schöner Sommer-Smasher, kriegst du hier bei Energy Sachsen die meisten neuen Hits.
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0: Der Ray Dalton, der ist auf Zack, wa? Na, du hoffentlich auch ja an deinem Mittwochnachmittag. Da sorge ich doch für. Mit Hit Music Only haben wir hier gleich noch die Taylor Swift für dich mit ihrem neuesten Hit I Knew It, I Knew You. Und davor hörst du noch Holly Humberstone mit To Love Somebody. Bleib dran.
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0: Bis zu 31 Grad mittlerweile hast du im Freistaat. Viel Sonne heute noch bis zum Abend, kein Regen in Sicht. In der Nacht wird es dann nochmal ein bisschen frischer. Da geht es dann später auf bis zu 15 Grad runter, nochmal schön durchlüften. Weil morgen wird es dann nämlich richtig heiß, da sind dann bis zu 38 Grad drin im Freistaat.
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0: Um 14.32 Uhr die A4 Erfurt Richtung Chemnitz zwischen Glauchau Ost und Hohenstein Ernstthal. Achtung, da liegen Reifenteile auf der Straße. A9 Nürnberg Richtung Halle Leipzig zwischen dem Kreuz Rippachtal und Bad Dürrenberg. Da hat es geknallt. Die A13 Berlin Richtung Dresden zwischen Ruhland und Ortrand. Da hat es geknallt. Da ist die Unfallstelle noch nicht ganz abgesichert. Deswegen bleibt da besonders vorsichtig. Und auf der A72 Plauen Richtung Chemnitz zwischen Zwickau Ost und Hartenstein, da liegen auch noch Reifenteile auf der Straße. Hat jemand verloren? Fahr nicht drüber. Bleib bitte vorsichtig.
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0: Steht einer in Chemnitz mitten auf dem Hohlweg stadtauswärts und Achtung, da sind 30 erlaubt. Danke an Janine fürs Rüberschicken. Hast du noch was gesehen? Ein Stau oder ein Blitzer? Meld dich unter der 0850 5x9 oder du schreibst einfach eine WhatsApp-Nachricht. Geht ganz easy. Nummer findest du auf energy.de/sachsen. Dein nächstes Energy Sachsen Verkehrsupdate kommt dann sofort wieder, wenn es kracht. Ich sag, komm gut durch, da wo es geht.
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0: Shabusi hier bei Nachi Sachsen, die Meister und Hits, die meiste Musik kriegst du rein auf dem Nachmittag. Und ein richtig starkes Album schnappst du dir diese Woche bei uns.
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0: Charlie XCX hat es sich nämlich im Sound der Woche bequem gemacht. Ihr neues Album Music, Fashion, Film ist draußen und da hat sie aber gekocht. Hör mal hier.
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Schön frech und rockig geht das da nach vorne. Rockiger als auf ihrem letzten Album. Kam ja Anfang des Jahres schon mal raus zu dem Film Wuthering Heights. Das heißt, dass du in diesem Jahr einfach ein zweites Album von ihr so bekommen hast. Und ich kann sagen, es lohnt sich. Ist jetzt auch perfekt, im Sommer das Ding zu hören. Mit dem Ding auf den Ohren steppst du nämlich nochmal ganz anders. Durch die City hast du richtig Main-Character-Energy. Und Camera hau ich dir jetzt rein. Das ist ein bisschen der intimere Song von ihrem neuen Album. Und in dem Song hat sie so ihre Liebe zum Acting reingepackt. Das ganze Album schnappst du dir übrigens

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1: Happy Nachmittag hier mit Energy Sachsen und Hit Music Only. Heute haben wir so schon geknackt, die 30 Grad im Freistaat. Es geht wieder los mit schön hier schwitzi, schwitzi abschwitzen. Heute Nacht gehen die Temperaturen aber glücklicherweise noch mal ein bisschen runter. Bis zu 15 Grad wären es da. Also da kannst du heute noch mal überall die Fenster aufruppen, ordentlich dächzig machen. Und Gina aus Dresden, die hat super Glück. Sie ist nämlich vor kurzem umgezogen. Und in ihrer neuen Hütte, da bleibt die Temperatur stabil, kühl. Da gibt es ja nur eine Möglichkeit bei der Hitze.
2: Tatsächlich einfach so wenig wie möglich machen und in der Wohnung bleiben, die gekühlt ist.
1: Habt ihr eine Klimaanlage oder sowas?
2: Nicht direkt, aber es ist allgemein durch die Vorhänge immer sehr kühl bei uns. Und das genieße ich sehr.
1: Bin ich ein bisschen neidisch. Ich fange heute Abend nämlich wieder an, hier Rettungsdecken vor meine Dachfenster zu spannen. Es ist Hitsommer. Was willst du machen? Außer ein bisschen viben, ein bisschen abhitten. Jetzt mit Taylor Swift und dem neuesten Hit I Knew It, I Knew You. Hier bei Energy Sachsen die meisten neuen Hits.

0: Sonny Fajara, D.O.D. und Poppy Bass kommt hier bei Energy Sachsen. Die meisten Hits, die meiste Musik kriegst du auf dem Weg rein in den Feierabend. Vielleicht bist du auch schon drin, dann genieß es. Wenn nicht, dann halt durch. Gleich mit Martin Garrix und Ed Sheeran im Tech-Team. Die haben einen neuen Hit draußen. Repeated heißt er, kriegst du gleich. Davor hörst du noch Self-Aware von Tampa City. Bleib dran.
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13: Lass dich berieseln, schalt ab und gönn dir Live-Poesie in der Groove Station in Dresden. Hier findet ab 19.30 Uhr ein Poetry Slam statt, bei dem du selbst mitentscheiden darfst, wer von den drei Kandidaten hier am Ende siegreich hervorgeht und den goldenen Kaktus mit nach Hause nehmen darf. Check das unbedingt mal aus. Noch mehr Tipps zum Weggehen findest du auf energy.de/sachsen.
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13: Ist gleich um 3.
15: Ich bin Tom. Hallo. Der Umbruch in der Bundesregierung ist offiziell. Bundespräsident Steinmeier hat 3 neue CDU-Minister ernannt. Gesundheitsminister Linnemann, Kanzleramtsministerin Wagen und Verkehrsminister Bilger haben ihre Ernennungsurkunden gekriegt. Vor allem beim Umgang mit Bilgers Vorgänger Schnieder gab es Kritik an Kanzler Merz, auch innerhalb seiner eigenen Partei. Steinmeier sagte zu Schnieders Entlassung heute:
16: Die Sanierung der Infrastruktur maroder Brücken, Straßen und Autobahnen war und bleibt eine Herkulesaufgabe. Sie, lieber Herr Schnieder, haben diesen Prozess eingeleitet, immer in dem Wissen, dass dies Zeit und Beharrlichkeit braucht.
15: Sachsen und Tschechien wollen die geplante Elbe-Staustufe gemeinsam eng begleiten. Grundlage sind neue tschechische Pläne. Beide Seiten prüfen jetzt Folgen für Natur, Wasserhaushalt und Schifffahrt neu. Sachsen erwartet bessere Bedingungen für den Schiffsverkehr Richtung Prag. In den Waldbrandgebieten im Süden Europas schauen Einsatzkräfte und Bewohner mit Sorge auf die nächste Hitzewelle. Auch vielen Touristen machen die Brände natürlich einen Strich durch die Rechnung. Wer seinen Flug nicht antreten will, obwohl er weiter angeboten wird, bleibt meist auf den Kosten sitzen. Und jetzt die News aus deiner Ecke mit Uwe.
14: Für Dresden und die Lausitz.
17: Die Stadt Dresden sucht neue Nutzer für eine historische Villa in der Radeberger Vorstadt. Das denkmalgeschützte Haus an der Bautzener Straße soll langfristig vermietet werden. Benno Hille, was schwebt der Stadt genau vor?
18: Ja, ein einfaches Wohnhaus soll nicht aus dem Anwesen werden. Das liegt übrigens direkt neben der früheren KGB-Villa. Stattdessen sind interessante Nutzungsideen gefragt. Was das sein kann, ist noch völlig offen. Die neuen Mieter müssten das Haus jedenfalls instand setzen und selber ausbauen. Im Gegenzug wirbt die Stadtverwaltung mit einer günstigen Miete. Wer Interesse hat, kann sich erstmal unverbindlich melden, die Villa besichtigen und bis Oktober ein Konzept einreichen.
17: In Bad Muskau hat der Kampfmittelbeseitigungsdienst eine Granate kontrolliert gesprengt. Der 40 cm große Blindgänger war gestern bei Feldarbeiten gefunden worden. Die Sprengung der Flakgranate verlief ohne Probleme, teilt die Polizei mit. Eine Gefahr für die Anwohner bestand demnach nicht. Für das Pokalspiel von Dynamo Dresden am 23. August gegen Westfalia Rühnern in Münster sind alle Gästekarten weg. Es gibt kein Zusatzkontingent, auch die Tageskassen bleiben dicht. Deswegen ist eine Reise nach Münster für Fans ohne Ticket zwecklos, heißt es beim Verein.
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13: Bis zu 31 Grad hast du gerade in Leipzig, Dresden und in Zwickau. Viel Sonne, da wird noch geballert bis zum Abend. Regnen soll es heute nicht in der Nacht. Wird es noch mal ein bisschen frischer zum Glück, da kannst du noch mal ordentlich durchlüften. Morgen wird es dann richtig hot. Viel Sonne, kein Regen bei bis zu 38 Grad am Vizefreitag.
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13: Um kurz nach drei. Achtung, auf der A4 Görlitz Richtung Dresden zwischen Pulsnitz und Ottendorf-Ockrila. Da ist ein Laster liegen geblieben. Da liegen auch noch Reifenteile auf der Straße. Halt die Augen ein bisschen offen. A9 Nürnberg Richtung Halle-Leipzig zwischen dem Kreuz Rippachtal und Bad Dürrenberg. Da hat es auch geknallt. Die A13 Berlin Richtung Dresden zwischen Ruhland und Ortrand. Da hat es auch geknallt. Da ist die Unfallstelle noch nicht richtig abgesichert. Bleib auch da bitte vorsichtig. Und Vorsicht auf der A72 Plauen Richtung Chemnitz zwischen Zwickau Ost und Hartenstein. Da liegen noch Reifenteile auf der Straße. Das ist es. Blitzer habe ich gerade keine für dich. Wenn du noch was gesehen hast, irgendwo ein Blitzer, irgendwo ein Stau, melde dich unter der 0800 50 5 mal die 9. WhatsApp kannst du auch schicken. Nummer dazu findest du auf energy.de/Sachsen. Dein nächstes Energy Sachsen Verkehrsupdate. Das kommt dann sofort wieder, wenn es kracht.
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13: Perfektes Wetter heute, um mal ein kleines Eischen wieder zu verspeisen. Gönn dir die nächsten Tage ordentlich und bald hoffentlich auch heute noch den Feierabend. Bis es soweit ist, bin ich mit dir zusammen am Start. Ich feuer dich an, so auf die eine oder andere Art und Weise. Auf jeden Fall haue ich dir ein paar Hitsommer-Hits noch rein. Und dann fühlt sich das doch alles an, so ein bisschen, so ein klitzekleines bisschen wie Urlaub, ne? Ja, ja, geht los jetzt hier mit Tampa City, Self-Aware, ihrem viralsten Hit. Happy Mittwoch dir.
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Rudimental und Khalid hier bei Energy Sachsen. Die meisten und Hits, die meiste Musik hau ich dir rein, damit du gut weiter Richtung Feierabend kommst. Und Instagram haut ein paar Accounts raus, finde ich, die gehen da einen wichtigen Schritt. Es geht nämlich um diese Accounts, die Videos posten, wo so Leute mit diesen Smart Glasses rumlaufen und dann fremde Leute filmen, die voll quatschen, anflirten oder so. Smart Glasses, das sind diese Brillen, da ist eine Kamera drin und das erkennst du immer nicht sofort. Ganz oft haben das so Pickup-Artists, haben das auf, gehen damit in die Innenstädte und quatschen dann so junge Frauen an, flirten so super awkward mit denen. Das ist wirklich super unangenehm und das Schlimmste ist, dass die Leute, die da vollgequatscht werden, meistens überhaupt nicht wissen, dass sie gerade gefilmt werden und dass sie dann auch noch auf Social Media landen. Und es gibt ganze Accounts, die wirklich so einen Content rausballern. Das ist einfach nur weird und dumm und Instagram fängt jetzt wohl an, diese Accounts zu löschen. Sieht zumindest so aus. Da sag ich, das ist ja mal ein vernünftiger Schritt. Also, wenn du das nächste Mal irgendwo in der Innenstadt irgendwie angequatscht wird und da hat ein Typ irgendwie eine Brille auf, dann guck am besten mal, dass das nicht so eine Smart Glass ist, weil dann wirst du gefilmt. Aber das Gute ist, dass die Accounts jetzt zumindest mal gelöscht werden. Es wird Zeit. Wir hitten jetzt weiter ab, würde ich sagen, mit Ed Sheeran und Martin Garrix. Die beiden haben sich nämlich zusammengefunden und einen neuen Hit rausgehauen. Repeated heißt es, ja? Und den kriegst du jetzt hier bei Energy Sachsen. Die meisten neuen Hits

0: Cyrus bei Energy Sachsen auf dem Feierabend, / Nachmittag. Die meisten Hits, die meiste Musik kriegst du hier gleich. Den neuesten Hit von The Bowser, Magnetic. Ist ein schöner Sommerhit. Da kannst du dir schon mal einen kleinen Drink klar machen dazu. Läuft gleich und davor hörst du noch Dermot Kennedy mit Funeral. Bleib dran.
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0: Bei dir in Leipzig 32 Grad aktuell, in Dresden und Chemnitz sind es 31 Grad. Viel Sonne heute, bis zum Abend regnen soll es dann nicht mehr. Trotzdem in der Nacht gehen die Temperaturen nochmal ein bisschen runter auf 15 Grad ungefähr. Da kannst du nochmal schön durchlüften, weil morgen werden es bis zu 38 Grad. Viel Sonne, kein Regen.
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0: Um 15.30 Uhr die A4 Chemnitz Richtung Dresden zwischen dem Dreieck Nossen und Wilsdruff. Achtung, da liegen Reifenteile auf der Straße in der Gegenrichtung zwischen Pulsnitz und Ottendorf-Ockrila. Da steht ein kaputter Laster und da liegen auch noch Reifenteile auf der Straße. A13 Berlin Richtung Dresden zwischen Ruhland und Ortrand. Da ist eine Unfallstelle noch nicht richtig abgesichert. Bleibt da bitte vorsichtig. Und zum Schluss in Lichtenberg im Erzgebirge mitten auf der Dorfstraße zwischen dem Trassenweg und der Forststraße. Da hat es auch geknallt, da bitte auch die Augen offen halten. Ansonsten, wenn du noch was gesehen hast irgendwo, ein Stau oder ein Blitzer, na dann her damit, melde dich unter der 0850 5x die 9 oder du schreibst einfach eine WhatsApp-Nachricht. Die Nummer dazu findest du auf energy.de/Sachsen. Dein nächstes Energy Sachsen Verkehrsupdate, das kommt dann sofort wieder, wenn es kracht. Bis dahin, komm gut durch, da wo es geht.
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0: Taylor Swift bei Energy Sachsen. Schönen Mittwoch hier mit Hit Music Only. Und jetzt drehen wir hier mal so ein bisschen die Ibiza-Vibes auf. Ibiza!
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0: Welche Hits gehen denn aktuell gerade steil? Da brauchst du dich nicht drum kümmern. Ich check das aus für dich jeden Tag im Energy Sachsen Hitstream. Heute mit einem Song, den hast du 100% schon mal gehört. Der ist nämlich in fast jeder Sommer-Playlist irgendwo gelandet. Auf Insta und TikTok ist das Ding auch viral gegangen. Ich rede hier von Jamaikan Bam Bam von Ugel und Solto. Die beiden haben da wirklich einen Summer-Smasher zusammengeschustert. Wenn der jetzt losgeht, dann kannst du dir schon mal ein paar Eiswürfel ins Glas kippen. In Deutschland ist das Ding nämlich immer noch in der Shazam-Toplist.

Pause hier bei Energy Sachsen. Kommt chillig weiter Richtung Feierabend am Hildsommer Mittwoch. Und Jens, wenn es wieder heiß wird jetzt, da kannst du in der Küche mal schön Ofen und Herd auslassen. Es muss ja nicht sein, dass ich das da sinnlos aufheizt. Ne? 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Und wenn das deiner ist, ab um 10 hörst du den, dann callst du ganz fix durch, savest du die Pizza-Head-Pause und dann kannst du für den ganzen Betrieb, für deine Kolleginnen und Kollegen mal schöne runde Pizza schmeißen. Es geht auch auf uns. Denise aus Chemnitz, bei ihr hat es heute geklappt, sie hat sich die Pizza-Head-Pause klar gemacht. Lässt es sich mal schön schmecken und du kannst es auch, meld dich einfach an. Und ich schieb jetzt hier keine Pizza in den Ofen, sondern den nächsten Hitsommer-Smasher dir in die Schuhe. Das ist Magnetic, der neueste Hit von The Bowser. Mh, der schmeckt aber. 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

0: Energy Sachsen ist an, Mittwoch ist es, Mitte der Woche und du hast hoffentlich bald Feierabend. Ich knall dir bis dahin noch ein bisschen Hit Music Only rein. Katy Perry kriegst du nämlich gleich mit dem neuesten Hit Watch It Burn und dafür hörst du noch Clock Clock mit Out of the Dark. Bleib dran!
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3: Was geht? Quizzen mit Bilderrätseln, Katzenvideos und einem Glücksrad? Ja. Richtig, bei diesem verrückten Quiz findest du dich heute im City Beach in Dresden wieder. Hier werden dir beim Quizlabor nicht die üblichen Stani-Fragen gestellt. Nein, dein Wissen wird mal ganz anders getestet. Ab 19 Uhr geht der ganze Spaß los, also mach dir einen schönen Mittwoch und schau vorbei.
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3: Gleich 16 Uhr.
5: Ich bin Tom, hallo. Die Kabinettsumbildung ist jetzt offiziell. Bundespräsident Steinmeier hat 3 neue CDU-Minister ernannt. Mit Nina Wagen ist erstmals seine Frau Kanzleramtsministerin in Deutschland. Carsten Linnemann wurde zum Gesundheitsminister ernannt. Steffen Bilger übernimmt das Verkehrsministerium. Sachsen und Tschechien wollen die geplante Elbe-Staustufe gemeinsam eng begleiten. Grundlage sind neue Pläne aus Tschechien. Isabel Sperlich mit den Details.
6: Ja, beide Seiten prüfen jetzt die Folgen für Natur, Wasserhaushalt und Schifffahrt neu. Die Staustufe könnte die Schifffahrt Richtung Prag verbessern. Auswirkungen auf Sachsen sollen dabei möglichst gering bleiben, hieß es. Tschechien will das umstrittene Projekt voraussichtlich ab 2029 in Děčín bauen. Die Staustufe soll dort den Wasserstand besser regulieren. Sachsens Umweltminister hofft auf Vorteile bei Hochwasser und in Dürrephasen. Umweltverbände warnen vor Folgen für Fische und Pflanzen.
5: Sachsens Jugendämter haben letztes Jahr fast 1000 Mal das Familiengericht eingeschaltet. Es ging dabei um mögliche Gefahren für Kinder und Jugendliche, zum Teil auch ums Einhalten der Schulpflicht. In mehr als 400 Fällen wurde das Sorgerecht zumindest teilweise ans Jugendamt, einen Pfleger oder einen Vormund übertragen. Und jetzt die News aus deiner Ecke mit Uwe.
4: Für Dresden und die Lausitz.
7: Dresden sucht dauerhafte Mieter für eine Villa in der Radeberger Vorstadt. Deswegen hat die Stadt ein sogenanntes Interessenbekundungsverfahren gestartet. So soll mit den Interessierten ein passendes Nutzungskonzept mit fairen Mieten für das denkmalgeschützte Gebäude in der Bautzener Straße gefunden werden. Sachsen leidet weiter unter Niedrigwasser. Der Regen der letzten Tage reicht nicht aus, um die Folgen der langen Trockenheit zu mildern, heißt es beim Umweltministerium. Mehr von Hanna Messerschmidt.
8: Eine aktuelle Analyse des Sächsischen Umweltamtes zeigt, dass 60% der Pegel im Niedrigwasserbereich liegen. Der Grundwasserstand liegt deutlich unter dem Wert vom Vorjahreszeitraum. Deswegen arbeitet das Umweltministerium derzeit an einem Konzept zum Niedrigwasserrisikomanagement. Es soll noch in diesem Jahr fertig werden. Umweltminister von Breitenbuch mahnt derweil zu einem sorgsamen Umgang mit Wasser.
7: In Mittelsachsen kann jetzt Geld aus dem Ehrenamtsbudget fürs nächste Jahr beantragt werden. So will der Landkreis das ehrenamtliche Engagement stärken. Beantragt werden können Pauschalen in Höhe von 300 bis 2000 Euro. Verbände können sogar bis zu 5000 Euro beantragen.
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3: 32 Grad hast du aktuell in Leipzig, bei dir in Dresden und Chemnitz sind es 31 Grad. Viel Sonne heute noch, kein Regen. In der Nacht geht es nochmal temperaturtechnisch ein bisschen weiter nach unten. Da kannst du nochmal überall die Fenster in der Nacht aufmachen, weil morgen soll es nämlich nochmal richtig heiß werden. Da sind Temperaturen bis zu 38 Grad drin.
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3: Um kurz nach 4, die A4 Chemnitz Richtung Dresden, zwischen dem Dreieck Nossen und Wilsdruff. Achtung, da liegen Reifenteile auf der Straße. Die A13, Berlin Richtung Dresden, zwischen Ruhland und Ortrand. Da hat es geknallt, die Unfallstelle ist immer noch nicht richtig abgesichert. Bleibt da bitte vorsichtig. Und zum Schluss in Lichtenberg im Erzgebirge auf der Dorfstraße, zwischen dem Trassenweg und der Forststraße, da hat es auch noch geknallt. Das ist es, wenn du noch was gesehen hast, einen Stau oder einen Blitzer irgendwo, melde dich unter der 0800 50 5x die 9. Oder du kannst auch ganz easy eine WhatsApp-Nachricht rüberschicken. Nummer dazu findest du auf energy.de/Sachsen. Dein nächstes Energy Sachsen Verkehrsupdate, das kommt dann sofort wieder, wenn es kracht.
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3: Big Steps Richtung Feierabend machen wir hier. Oder du steckst vielleicht schon im Feierabend drinne. Dann ist auch super. Wir feiern hier auf jeden Fall weiter deinen Hitsommer. In einer Stunde gewinnst du bei mir noch Tickets fürs Jazzy-Konzert in Dresden. Anfang September geht es dann nämlich richtig ab. Und ich drop dir nachher nochmal, wann genau du die jetzt klar machen kannst, die Tickets. Und jetzt komm erstmal safe rein in deinen Feierabend. Kühl dich ein bisschen ab, vielleicht mit Eis essen. Mach nochmal in See springen heute. Oder hier einfach den Hit hören. Clock Clock mit Out of the Dark kriegst du jetzt nämlich. Mach, wie du schaffst. Es ist Mittwoch.
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Energy Sachsen hörst du. Hot ist es draußen. Und bei uns in der Playlist mit Hit Music Only, da ist es auch richtig hot, kannst du da aufschreiben. Der nächste Kinoblockbuster, den kannst du dir geben. Da ist nämlich schön klimatisiert im Kino. Der ist auch heute schon gestartet. Spider-Man Brand New Day. Tom Holland schwingt sich wieder als Spider-Man durch New York. Und er hat jetzt in einem Interview gesagt, dass er sich für den neuen Film vorbereitet hat, indem er auch die Spider-Man-Videospiele gespielt hat. Da gibt es ja zwei gute, die in letzter Zeit rausgekommen sind. Die sind auch wirklich richtig gut. Und die haben so ein ganz spezielles Kampfsystem. Wenn du da richtig loslegst am Pad, am Controller, kannst du am Ende immer so geile Finisher-Moves raushauen. Da springt Spidey an eine Wand, dann auf den Gegner, dann katapultiert er sich nochmal in die Luft und dann von oben nochmal runter und drauf. Und Tom Holland hat jetzt gesagt, dass er sich einige Special-Moves da abgeschaut hat für den Film. Und dann hat er das der Crew vorgetragen und gesagt, hey, kennt ihr die Moves? Würde ich auch gerne irgendwie so im Film machen. Und die meisten Stunt-Leute und Leute von der Crew, die haben die Games auch gezockt und gesagt, ja, fanden wir auch geil. Da denken wir uns was aus. Das heißt, es haben einige Moves aus dem Spiel es auch in den Film geschafft. Das nenne ich mal cross-medial. Freitag nach 15 Uhr haue ich dir übrigens auch nochmal Tickets raus für Spider-Man. Da kannst du dir den for free im klimatisierten Kino angucken, es dir bequem machen. Das wird fun. So, Katy Perry ist jetzt hier für dich am Start, kurz vorm Feierabend mit ihrem neuesten Hit. Watch It Burn kriegst du hier bei Energy Sachsen, die meisten neuen Hits.

0: No Broke Boys, Disco Lines und Tinashe. Hier bei Energy Sachsen, die meisten Hits, die meiste Musik kriegst du hier. Auf dem Weg rein in den Feierabend, lass dich nicht anquatschen. Dreh das Radio ein bisschen lauter, gleich mit dem neuesten Hit von One Republic. Need Your Love, der ist wirklich klasse. Super. Und davor hörst du noch Homeworker von Somber. Och gut, bleib dran.
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0: Bis zu 32 Grad hast du aktuell im Freistaat. Viel Sonne, natürlich kein Regen heute. Ansonsten wird es noch mal ein bisschen frischer wenigstens. Es kühlt sich in der Nacht noch mal ein bisschen ab. Morgen dann noch mal die komplette Breite Hitzewallungen. Bis zu 38 Grad soll es morgen noch werden. Das heißt, ordentlich Sonne und auch da kein Regen am Vize-Freitag.
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0: Um 16.30 Uhr die A4 Chemnitz Richtung Dresden. Achtung, zwischen dem Dreieck Nossen und Wilsdruff, da hat es geknallt auf der rechten Straßenseite. Da sind auch gerade noch Menschen auf der Straße, ist frisch passiert, deswegen bleibt da besonders vorsichtig. Und auch auf der A4 zwischen dem Dreieck Nossen und Wilsdruff, da liegen nämlich noch Reifenteile auf der Straße. Die A13 Berlin Richtung Dresden zwischen Ruhland und Ortrand, da ist auch eine Unfallstelle noch nicht richtig abgesichert. Die A17 Dresden Richtung Prag in der Auffahrt Dresden-Südvorstadt, da steht ein kaputtes Auto auf der Straße, auch da vorsichtig bleiben. Und du hast einen Stau auf der A72 Chemnitz Richtung Zwickau. Zwischen Chemnitz Süd und Stolberg Nord sind es aktuell 9 Kilometer jetzt zum Feierabend. Halt durch, falls du da reingeraten bist. Hast du sonst noch was gesehen, einen Stau oder einen Blitzer, dann melde dich gerne unter der 0800 50 5 mal die 9. Oder wenn du sagst, du hast keinen Bock anzurufen, schreibst lieber eine WhatsApp, schickst uns lieber eine Sprachnachricht. Das geht natürlich auch. Die Nummer dazu, die findest du ganz easy auf energy.de/Sachsen. Dein nächstes Energy Sachsen Verkehrsupdate, das kommt dann sofort wieder, wenn es kracht. Bis dahin, komm gut durch.
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0: Schönen Mittwoch dir. Hälfte der Woche ist geschafft. Energy Sachsen hast du an mit Hit Music Only. Geht's hier durch deinen Nachmittag und Vicky packt noch mal ein paar Musiknews für uns aus. Hi.
1: Hallöchen.
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1: Ich freue mich doch sehr. Es ist nämlich jetzt offiziell. Es gibt neue Musik von Miley Cyrus. Sie arbeitet gerade an ihrem 10. Studioalbum. Da soll es vor allem um viel Liebe gehen zu ihrem Verlobten und sich selber. Das neue Album ist wohl auch fast fertig.
0: Nice. Nur da freuen wir uns noch drauf.
1: Und jetzt gibt's auch ein ganz anderes Konzerterlebnis, obwohl ich sagen muss, ich als kleine Person kenn's eigentlich ganz gut. Live-Shows sehen mit schlechter bis gar keiner Sicht. Bei der Show von Bruno Mars im Wembley-Stadion in London gibt's jetzt direkt Tickets ohne Sicht zu kaufen. Diese Audio-Only-Tickets sind dann auch so ein bisschen günstiger, also irgendwie so um die 60 Pounds statt 100.
0: Ja, finde ich irgendwie schwierig. Weiß nicht, ob ich das machen würde.
1: Ja, ich glaube ich auch nicht.
0: Wenn man irgendwie für günstig Geld dabei sein will, aber wenn man nichts so richtig sieht. Und meistens ist ja bei so Live-Shows der Sound auch jetzt nicht so geil.
1: Ja, also ich stelle es mir auch ganz schwierig vor, aber wer weiß, vielleicht wird das das neue Ding. Im Hitsommer liegt auch mega viel Liebe in der Luft. Sam Smith hat sich jetzt nach 3 Jahren Beziehung verlobt mit seinem Freund Christian Cohen. In dem Interview mit der New York Times hat er die Verlobung bestätigt und sagt, ich werde nicht zulassen, dass das Gift, das ich lese und das ich sehe, meine Art zu lieben beeinflusst. Wann genau geheiratet wird, ist noch unklar. Jetzt wird erstmal die Liebe gefeiert und vor allem die Verlobung.
0: Auf jeden Fall, da sagen wir herzlichen Glückwunsch.

0: This is Energy Sachsen, die meisten Hits, die meiste Musik kriegst du hier und richtig Sonne gibt's auch wieder die nächsten Tage und auch nächste Woche immer wieder knapp über 30, knapp unter 30 Grad. Das verkraftet ja immer jeder anders, ne? Leonie aus Dresden, die freut sich zum Beispiel auf ordentlich Sonne.
1: Unter der Woche, abends vielleicht nochmal irgendwie ja, in den City Beach irgendwie was mit einer Freundin trinken und am Wochenende gerne an den See legen und baden und bräunen.
0: Schön brutzeln in der Sonne.
1: Genau, richtig.
0: Aber Eincreme nicht vergessen. Wie hältst du es da? Bist du da vorsichtig oder gehst du da voll rein?
1: Ja, also ich sag mal so, ich nehme jetzt keine 50 plus, aber ich creme mich trotzdem sehr sorgfältig ein, natürlich.
0: Gut so, dem Hautkrebs keine Chance geben. Mach's dir irgendwie angenehm mit der Wärme in den nächsten Tagen. Jetzt zum Beispiel mit einem coolen Hit. Haha, Need Your Love. Das ist der neueste Hit von One Republic. Hab ich für dich parat jetzt hier. Das ist Energy Sachsen. 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

0: Miles Smith mal wieder hier am Zwirbeln bei Energy Sachsen. Die meiste und jetzt die meiste Musik kriegst du zum Mittwoch. Feierabend hast du hoffentlich schon. Na, da brutzel ich nochmal einen auf hier. Becky G und Toppi kriegst du gleich mit ihrem neuesten Sommerhit. Sorry, Papi heißt da. Und dafür hörst du noch Sarah Larsson mit Lush Live. Bleib dran. Achso, und es gibt noch Tickets gleich für Jazik. Deswegen bleib doppelt dran.
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6: Ich bin Tom, hallo. Sachsen rückt von seiner klaren Ablehnung der Elbe-Staustufe bei den Schienen ab.

0: Tschechien hat heute neue Pläne für den Bau vorgestellt. Der Freistaat will diese nun neu bewerten. Geprüft werden die Folgen für Natur, Wasserhaushalt und Schifffahrt. Die Staustufe soll die Elbe für Schiffe besser nutzbar machen. Umweltminister von Breitenbuch hofft auf positive Effekte für Sachsen.
1: Sprich, man kann die Elbe regulieren und anstauen und damit sowohl bei Hochwasser wie auch bei Niedrigwasser dämpfend wirken. Das ist, glaube ich, etwas Positives, was den gesamten Fluss Elbe für Deutschland, aber damit auch für Sachsen trifft.
0: Die Regierung hat sich neu aufgestellt. Bundespräsident Steinmeier hat 3 neue CDU-Minister ernannt. Carsten Lindemann übernimmt als Gesundheitsminister, seine Vorgängerin Nina Wagen wird als erste Frau Kanzleramtsministerin und Steffen Bilger ist ab sofort Verkehrsminister. Dass die deutsche Autobranche gerade in einer Krise steckt, ist längst kein Geheimnis mehr. Jetzt baut der nächste Konzern Stellen ab. BMW will weltweit 8000 Bürojobs streichen, heißt es aus Unternehmenskreisen. Zehntausende Angestellte in Deutschland sollen demnächst Abfindungsangebote bekommen. Und jetzt die News aus deiner Ecke mit Uwe.
2: Für Dresden und die Lausitz.
3: Die Stadt Dresden sucht neue Nutzer für eine historische Villa in der Radeberger Vorstadt. Das denkmalgeschützte Haus an der Bautzener Straße soll langfristig vermietet werden. Benno Hille, was schwebt der Stadt genau vor?
4: Ja, ein einfaches Wohnhaus soll nicht aus dem Anwesen werden. Das liegt übrigens direkt neben der früheren KGB-Villa. Stattdessen sind interessante Nutzungsideen gefragt. Was das sein kann, ist noch völlig offen. Die neuen Mieter müssten das Haus jedenfalls instand setzen und selber ausbauen. Im Gegenzug wirbt die Stadtverwaltung mit einer günstigen Miete. Wer Interesse hat, kann sich erstmal unverbindlich melden, die Villa besichtigen und bis Oktober ein Konzept einreichen.
3: In Bad Muskau hat der Kampfmittelbeseitigungsdienst eine Granate kontrolliert gesprengt. Der 40 cm große Blindgänger war gestern bei Feldarbeiten gefunden worden. Die Sprengung der Flakgranate verlief ohne Probleme, teilt die Polizei mit. Eine Gefahr für die Anwohner bestand demnach nicht. Für das Pokalspiel von Dynamo Dresden am 23. August gegen Westfalia Rühnern in Münster sind alle Gästekarten weg. Es gibt kein Zusatzkontingent, auch die Tageskassen bleiben dicht. Deswegen ist eine Reise nach Münster für Fans ohne Ticket zwecklos, heißt es beim Verein.
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5: 32 Grad hast du in Dresden und in Leipzig und in Zwickau sind es auch 32 Grad, weil die Sonne, die scheint ordentlich, es geht auch noch so weiter, bis sie untergeht, kein Regen in Sicht. In der Nacht bleibt es dann auch trocken. Es wird nochmal ein bisschen frischer bei Temperaturen um die 15 Grad in der Mitte der Nacht. Da kannst du nochmal lüften. Morgen hat nämlich die Sonne wieder die Oberhand, ganz viel, ganz oft scheint sie bei keinem Regen. Und Temperaturen bis zu 38 Grad. Na, hol die Sonnencreme raus.
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5: Um kurz nach 5. Achtung, die A4 Chemnitz Richtung Dresden. Es hat geknallt zwischen dem Dreieck Nossen und Wilsdruf. Da sind immer noch Menschen auf der Straße, auf der linken Spur. Bleibt da bitte vorsichtig. Die A13 Berlin Richtung Dresden zwischen Ruhland und Ortrand. Da ist auch eine Unfallstelle nicht richtig abgesichert. Die A17 Dresden Richtung Prag in der Auffahrt Dresden Südvorstadt. Da steht ein kaputtes Auto auf der Straße. Und du hast einen Stau auf der A72 Chemnitz Richtung Zwickau zwischen Chemnitz Süd und Stolberg Nord. Da sind es aktuell 9 Kilometer. Jetzt auf dem Feierabend.
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5: Hast du einen in Leipzig auf der Permoser Straße und der, Achtung, blitzt in beide Richtungen. Das ist es. Hast du noch was gesehen, einen Stau oder einen Blitzer? Meld dich unter der 0800 50 5x9. WhatsApp kannst du auch schicken. Nummer dazu findest du auf energy.de/Sachsen. Dein nächstes Energy Sachsen Verkehrsupdate. Das kommt dann sofort wieder, wenn's kracht.
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5: Na halli, hallo, Hallöchen, ne? Mittendrin im Feierabend, das ist doch super toll. Den hast du dir auf jeden Fall auch verdient und ein nices Event, das hast du dir auch verdient. Wir feiern nämlich den Energy Sachsen Hitsommer und gleich schicke ich dich zum Jazzy-Konzert in Dresden. Mach dich schon mal frisch, kannst dir nämlich gleich Tickets für einen der hottesten Newcomer Deutschlands reinfahren und das for free. Ich sag dir gleich nochmal Bescheid, nach ein paar Hits rufst du an, dann hast du die Tickets safe. Jetzt leit erstmal ganz entspannt rein in deinen Feierabend mit Sarah Larsson, Lush Live.
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0: Crisscross Amsterdam bei Energy Sachsen. Mit Hit Music Only zelebrieren wir hier deinen Feierabend und mit Tickets for free deinen Hitsommer.
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0: Topic und Becky G jetzt hier für dich bei Energy Sachsen. Call durch und nebenbei hier ein bisschen upsteppen zu ihrem neuesten Hit Sorry Papi. Das ist Energy Sachsen. Die meisten neuen Hits kriegst du hier.

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1: Dua Lipa bei Energy Sachsen, gleich 17.30 Uhr, schönen Feierabend.
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1: So, was machen wir jetzt zum Feierabend? Na, wir ballern weiter Hits hier bei Energy Sachsen, da kriegst du die meisten und Hits, die meiste Musik. Was habe ich da im Kessel noch für dich? Naja, Flo mit dem neuesten Hit Leak It. Der ist auch schön auf Sommer getrimmt, auf den kannst du dich freuen, den kriegst du gleich. Und davor hörst du noch Tampa City mit Self-Aware. Da würde ich sagen, bleibst du dran.
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1: Bis zu 32 Grad hast du aktuell im Freistaat. Es ist warm draußen, weil die Sonne ganz lange scheint. Und sie scheint auch noch ein bisschen. Kein Regen ist in Sicht. In der Nacht wird es dann noch mal ein bisschen frischer. Da fängt es dann langsam an runterzugehen bis auf 15 Grad. Dann in der Mitte der Nacht, da kannst du dann später noch mal das Fenster aufmachen zum Lüften. Morgen geht es nämlich wieder richtig los mit viel Sonne, kein Regen. Bis zu 38 Grad sind angesagt im Freistaat.
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1: Um 17.33 Uhr, die A4 Chemnitz Richtung Dresden, zwischen dem Dreieck Nossen und Wilsdruff. Achtung, da hat es geknallt auf der linken Spur, da sind immer noch Menschen drumherum unterwegs. Bleibt bitte da besonders vorsichtig. In Ebersbach-Neugersdorf ist die Hauptstraße zwischen der Martin-Luther-Straße und der Ortsumgehungsstraße gesperrt. Da läuft nämlich eine Demo. Dann schauen wir weiter auf die Straßen. A13 Berlin Richtung Dresden zwischen Ruhland und Ortrand. Da ist eine Unfallstelle nicht richtig abgesichert. Bleibt da bitte vorsichtig. Ein kaputtes Auto steht auf der A17 Dresden Richtung Prag in der Auffahrt Dresden-Südvorstadt. Da auch bitte vorsichtig bleiben. Und es staut sich jetzt nochmal zum Feierabend auf der A72 Chemnitz Richtung Zwickau zwischen Chemnitz Süd und Stolberg Nord. Da sind es immer noch 9 Kilometer aktuell.
11: Blitzer.
1: Habe ich einen für dich, der steht in Leipzig auf der Permoser Straße und der blitzt in beide Richtungen. Hast du noch was gesehen, einen Stau oder einen Blitzer? Meld dich unter der 0800 50 5 mal die 9 oder schick einfach eine WhatsApp rüber. Die Nummer dazu, die findest du auf energy.de/sachsen. Dein nächstes Energy Sachsen Verkehrsupdate, das kommt dann sofort wieder, wenn es kracht.
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3: Energy Sachsen, hast du an. Mensch, schönen Feierabend hier am heißen Mittwoch.
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3: Und heute schickt ganz Sachsen in den Feierabend die Lena aus Leipzig. Hallo Lena.
6: Hi.
3: Sprich, Lena, was machst du Schönes zum Feierabend?
6: Ich warte jetzt, bis mein Mann von der Arbeit kommt und dann habe ich überlegt, vielleicht eben an den See zu fahren.
3: Na, das ist doch mal ein Plan. Kann man ab jetzt fast jeden Tag machen nach Feierabend. Mal schön ins kühle Nass springen. Da wünsche ich euch viel Spaß. Und Lena, dann schickt ganz Sachsen jetzt nochmal mit rein in Feierabend. Let's go.
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0: Oliver Heldens bei Energy Sachsen. Die meisten und jetzt die meiste Musik zum Feierabend. Kriegt hier einer nochmal Tickets. Hallo.
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0: Dein Hitsommer wird von uns gepimpt. Wir schicken dich auf nice Konzerte, Open Airs und generell einfach geile Veranstaltungen im Freistaat und darüber hinaus. Zum Jazzy-Konzert geht's im September nach Dresden und da will hin die Madeleine aus Dresden. Hallo Madeleine.
2: Ja, hallo.
0: Na, ist Feierabendzeit. Musst du noch hasseln oder wie sieht's aus?
2: Nee, jetzt kommt langsam Ruhe rein.
0: Na, das höre ich doch gern. Und du hast Bock mal zum Jazzy-Konzert zu gehen. Wann warst du das letzte Mal denn irgendwie auf einem Event?
2: Im Januar bei Apache. Ist schon ein Stückchen her.
0: Na, dann wird's aber allerhöchste Eisenbahn mal wieder für ein kleines Hitsommer-Event.
2: Auf jeden Fall. Coole Musik, coole Stimmung, die Show muss cool sein, einfach mal runterkommen und dann passt das.
0: Sehr gut. Ich glaube, da bist du bei Jazzik ganz gut aufgehoben, Madeleine. Du hast die Tickets gewonnen, Glückwunsch.
2: Super, vielen, vielen Dank.
0: Die Tickets gehen raus, aber es sind noch ganz viele da. Die nächsten Termine stehen schon im Kalender. Vicky schickt dich morgen früh bei Knallwach aufs Highfield Festival, haut wieder Tickets raus für dich und am Nachmittag habe ich wieder Tickets für Clocklock für dich. Tickets, Tickets, Tickets.
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0: Nochmal ein für die hohen Temperaturen jetzt. Leak It, den neuesten Hit von Flo. Kriegst jetzt hier bei Energy Sachsen. Die meisten neuen Hits auch am Mittwoch.

0: ist ein Summer Smasher und davon kriegst du gleich noch mehr. Joe ist gleich für dich am Start mit den brandneuen Hits. Mit dabei Taylor Swift auch nochmal mit ihrem neuesten Hit I Knew It, I Knew You. Und davor hörst du noch New Religion von Bebe Rexha und Faithless. Bleib dran.
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0: Lass dich berieseln, schalt ab und gönn dir Live-Poesie in der Groove Station in Dresden. Hier findet ab 19.30 Uhr ein Poetry Slam statt, bei dem du selbst mitentscheiden darfst, wer von den 3 Kandidaten hier am Ende siegreich hervorgeht und den goldenen Kaktus mit nach Hause nehmen darf. Check das unbedingt mal aus. Noch mehr Tipps zum Weggehen findest du auf energy.de/sachsen.
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0: Gleich 18 Uhr.
17: Ich bin Tom, hallo. Kehrtwende in Sachen Elbe-Staustufe. Sachsen wird enger beim geplanten Bau der Staustufe im grenznahen Tetschin eingebunden. Das haben der Freistaat und Tschechien heute vereinbart. Beide Seiten prüfen nun die Folgen für den Wasserhaushalt, die Schifffahrt und die Natur neu. Umweltminister von Breitenbuch sagte uns:
18: Was sich auch positiv geändert hat, ist, glaube ich, das ganze Thema Umweltauswirkungen neu zu beleuchten und mit sehr umfangreichen 1/4 der Gelder gehenden Ausgleichsmaßnahmen hier die Dinge nochmal neu anzufassen. Ich glaube, da hat die Kritik auch der Vergangenheit gewirkt.
17: Umweltverbände und Grüne kritisieren die Pläne weiterhin und warnen vor Schäden an geschützten Sandbänken und Auen.

0: Dass die deutsche Autobranche gerade in einer Krise steckt, ist längst kein Geheimnis mehr. Jetzt baut der nächste Konzern Stellen ab. BMW will 8000 Bürojobs streichen, heißt es aus Unternehmenskreisen. Zehntausende Angestellte in Deutschland sollen demnächst Abfindungsangebote bekommen. Direkte Folgen für das BMW-Werk in Leipzig sind bislang nicht bekannt. Der Umbruch in der Bundesregierung ist offiziell. Bundespräsident Steinmeier hat 3 neue CDU-Minister ernannt. Gesundheitsminister Linnemann, Kanzleramtsministerin Wagen und Verkehrsminister Bilger haben ihre Ernennungsurkunden gekriegt. Vor allem beim Umgang mit Bilgers Vorgänger Schnieder gab es Kritik an Kanzler Merz, auch innerhalb seiner eigenen Partei. Und jetzt die News aus deiner Ecke mit Uwe.
1: Für Dresden und die Lausitz.
2: Dresden sucht dauerhafte Mieter für eine Villa in der Radeberger Vorstadt. Deswegen hat die Stadt ein sogenanntes Interessenbekundungsverfahren gestartet. So soll mit den Interessierten ein passendes Nutzungskonzept mit fairen Mieten für das denkmalgeschützte Gebäude in der Bautzener Straße gefunden werden. Sachsen leidet weiter unter Niedrigwasser. Der Regen der letzten Tage reicht nicht aus, um die Folgen der langen Trockenheit zu mildern, heißt es beim Umweltministerium. Mehr von Hanna Messerschmidt.
3: Eine aktuelle Analyse des Sächsischen Umweltamtes zeigt, dass 60% der Pegel im Niedrigwasserbereich liegen. Der Grundwasserstand liegt deutlich unter dem Wert vom Vorjahreszeitraum. Deswegen arbeitet das Umweltministerium derzeit an einem Konzept zum Niedrigwasserrisikomanagement. Es soll noch in diesem Jahr fertig werden. Umweltminister von Breitenbuch mahnt derweil zu einem sorgsamen Umgang mit Wasser.
2: In Mittelsachsen kann jetzt Geld aus dem Ehrenamtsbudget fürs nächste Jahr beantragt werden. So will der Landkreis das ehrenamtliche Engagement stärken. Beantragt werden können Pauschalen in Höhe von 300 bis 2000 Euro. Verbände können sogar bis zu 5000 Euro beantragen.
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4: 32 Grad hast du in Leipzig, Dresden und in Zwickau. Viel Sonne heute bis zum Abend, kein Regen. Nachts wird es noch mal ein bisschen, da geht es ein bisschen temperaturtechnisch nach unten, glücklicherweise. Da kannst du dann so ab 23 Uhr kannst du noch mal durchlüften, weil morgen wird es noch mal richtig dolle. Viel Sonne, kein Regen bei maximal 38 Grad am Donnerstag.
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4: Um kurz nach 6 in Ebersbach in Neugersdorf ist die Hauptstraße zwischen der Martin-Luther-Straße und der Ortsumgehungsstraße gesperrt. Da läuft nämlich eine Demo. Auf der A13 Berlin Richtung Dresden zwischen Ruhland und Ortrand ist eine Unfallstelle nicht ordentlich abgesichert. Bleibt da bitte vorsichtig. Genauso auf der A17 Dresden Richtung Prag in der Auffahrt Dresden-Südvorstadt steht nämlich ein kaputtes Auto noch auf der Straße. Und dann
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4: Habe ich den noch für dich? In Leipzig wird nämlich geblitzt auf der Permoser Straße und der blitzt dann auch in beide Richtungen. Deswegen Obacht! Hast du ansonsten noch irgendwo was gesehen? Ein Stau, ein Blitzer? Meld dich unter der 0800 50 5x9. Kannst auch ganz easy eine WhatsApp rüber schicken. Die Nummer dazu findest du auf energy.de/sachsen. Dein nächstes Energy Sachsen Verkehrsupdate. Das kommt dann sofort wieder, wenn's kracht.
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6: Hier wird man ganz entspannter gemacht, ist ja auch Feierabend hier mit Energy Sachsen brandneu. Und natürlich laufen hier für dich gleich die brandneuesten, frischesten Hits, die es so am Release-Himmel gibt. Ich habe sie alle für dich rausgesucht. Geh mal rein, ich bin die Joe. Hello, hello.
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3: Auf den habe ich jetzt richtig Bock. World Away, der neue Hit von Griffin, Bund und Ines. Die drei sind wirklich eine Mega-Kombi. Alle crazy am Start aktuell. DJ und Produzent Bund geht mit seinen Elektromixen mega durch die Decke. Ich habe immer seine Videos auf der For You und ich sag dir, wenn der Typ auflegt, dann wird sowas von abgedanced. Musst du unbedingt mal auschecken. Griffin kennst du auch schon aus unserer Playlist vom Sommer-Banger-Hit Save My Love und auf die Beats hat dann einfach noch Sängerin Ines drauf gesungen. Absoluter Vibe. Ist auch eine mega coole Socke, die Ines. Und ich sag dir, die weiß auch, wie man Party macht. Und nach so einem chilligen Party-Vibe-Hit hört sich auch der neue an. Gibt mir auch so ein bisschen Rooftop-Vibes. Sonne scheint, Blick auf unser schönes Sachsen und dann läuft der Hit World Away.

Swift mit ihrem neuen Hit I Knew It, I Knew You jetzt in deiner Feierabend-Playlist bei Energy Sachsen brandneu am Start. Die Queen is back, ihr Hit zum neuen Toy Story 5 Film, der bei uns ab Ende Juli in die Kinos kommt. Ist eine Country-Nummer, also so ein bisschen OG Taylor, und was ich bisher gehört habe, die Swifties, die feiern den. Die genießen so ein bisschen die alte Taylor mit ihrer Pop-Girly-Country-Mucke. Jetzt packe ich ihn dir rein in deinen Feierabend. I Knew It, I Knew You, frisch drin bei Energy.

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11: Sonnig und trocken ist es heute Abend. Nur ein paar Wolken sind noch mit dabei und dann bleibt der Himmel meist klar. In der Nacht kühlen die Temperaturen runter auf 20 bis 15 Grad. Morgen wird es richtig heiß und bleibt lange sonnig. Gegen Abend kommen mehr Wolken und im Westen sind vereinzelt Schauer oder Gewitter drin bei bis zu 39 Grad.
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11: Auf der A13 Schönefelder Kreuz Richtung Dresden. Vorsicht, zwischen Ruhland und Ortrand gibt es eine ungesicherte Unfallstelle. Ein kaputter Laster steht auf der A4 Chemnitz Richtung Erfurt zwischen Glauchau West und Mirane auf der rechten Spur und dem Standstreifen. Auf der A9 Berlin Richtung Halle-Leipzig liegen zwischen Halle und dem Rastplatz Kapellenberg West Fahrzeugteile auf der rechten und mittleren Spur. Auf der A72 Chemnitz Richtung Leipzig liegt zwischen Niederfrohna und Penig ein Plastikteil auf der Straße. Und in Ebersbach-Neugersdorf ist die Hauptstraße zwischen der Martin-Luther-Straße und der Ortsumgehungsstraße wegen einer Veranstaltung heute Abend gesperrt. Geblitzt wird in Leipzig auf der Permoser-Straße in beiden Richtungen. Melde auch du uns Staus und Blitzer unter 0800 50 5 mal die 9.
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nämlich Feierabend hier bei Energy Sachsen brandneu. Und du weißt doch Bescheid, Feierabend heißt auch, gleich geht's los mit den Energy Sachsen Top 7 um 7. 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Den Hit hier zum Beispiel, den könntest du auch reinvoten in die Energy Sachsen Top 7 um 7, aber natürlich nur, wenn du willst.

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2: Ich freue mich doch sehr, es ist nämlich jetzt offiziell. Es gibt neue Musik von Miley Cyrus. Sie arbeitet gerade an ihrem 10. Studioalbum. Da soll es vor allem um viel Liebe gehen zu ihrem Verlobten und sich selber. Das neue Album ist wohl auch fast fertig. Und jetzt gibt es auch ein ganz anderes Konzerterlebnis. Obwohl ich sagen muss, ich als kleine Person kenne es eigentlich ganz gut. Live-Shows sehen mit schlechter bis gar keiner Sicht. Bei der Show von Bruno Mars im Wembley-Stadion in London gibt es jetzt direkt Tickets ohne Sicht zu kaufen. Diese Audio-Only-Tickets sind dann auch so ein bisschen günstiger, also irgendwie so um die 60 Pounds statt 100. Im Hitsommer liegt auch mega viel Liebe in der Luft. Sam Smith hat sich jetzt nach 3 Jahren Beziehung verlobt mit seinem Freund Christian Cohen. In dem Interview mit der New York Times hat er die Verlobung bestätigt und sagt, ich werde nicht zulassen, dass das Gift, das ich lese und das ich sehe, meine Art zu lieben beeinflusst. Wann genau geheiratet wird, ist noch unklar. Jetzt wird aber erstmal die Liebe gefeiert und die Verlobung.

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10: Was geht? Quizzen mit Bilderrätseln, Katzenvideos und einem Glücksrad? Ja. Richtig, bei diesem verrückten Quiz findest du dich heute im City Beach in Dresden wieder. Hier werden dir beim Quizlabor nicht die üblichen Stani-Fragen gestellt. Nein, dein Wissen wird mal ganz anders getestet. Ab 19 Uhr geht der ganze Spaß los, also mach dir einen schönen Mittwoch und schau vorbei.
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11: Ich bin Lisa, hallo. Bundeskanzler Merz stellt sein Kabinett neu auf. Und die Union im Bundestag hat Thorsten Frey mit über 90% an ihre Spitze gewählt. Das Stühlerücken hatte vor allem in Sachsen für Unmut gesorgt, weil Christiane Schenderlein aus Taucha nun ihren Sportministerposten los ist. Trotzdem begrüßt der Dresdner CDU-Mann Lars Rover den neuen Fraktionsvorsitz.
12: Ich habe schon einen Eindruck gehabt, dass aus Sachsen heraus Thorsten Frey gewählt worden ist, weil wir eben auch Hoffnung haben, dass mit ihm ein Stabilitätsanker wieder in die Fraktion einkehrt. Deswegen bin ich ganz optimistisch, dass meine Kollegen aus der Landesgruppe es ganz genauso sehen.
11: 11 Jahre nach dem Germanwings-Absturz verklagen 30 Angehörige der Opfer jetzt den Staat. Sie fordern Schadensersatz, weil aus ihrer Sicht nicht genug kontrolliert wurde, ob der Co-Pilot flugtauglich war. Er hatte das Flugzeug absichtlich zum Absturz gebracht. 150 Menschen starben. Sachsen will in 3 Jahren Startpunkt der Tour de France sein. Ein ostdeutsches Länderbündnis hat sich jetzt offiziell für den Grand Départ, den Auftakt der Tour, beworben. Die Routen sollen neben Sachsen auch durch Berlin, Thüringen und Sachsen-Anhalt führen. Anlass ist der 40. Jahrestag der Friedlichen Revolution. Und jetzt die News aus deiner Ecke mit Uwe.
0: Für Dresden und die Lausitz.
13: Die Stadt Dresden sucht neue Nutzer für eine historische Villa in der Radeberger Vorstadt. Das denkmalgeschützte Haus an der Bautzener Straße soll langfristig vermietet werden. Benno Hille, was schwebt der Stadt genau vor?
14: Ja, ein einfaches Wohnhaus soll nicht aus dem Anwesen werden. Das liegt übrigens direkt neben der früheren KGB-Villa. Stattdessen sind interessante Nutzungsideen gefragt. Was das sein kann, ist noch völlig offen. Die neuen Mieter müssten das Haus jedenfalls instand setzen und selber ausbauen. Im Gegenzug wirbt die Stadtverwaltung mit einer günstigen

0: günstigen Miete. Wer Interesse hat, kann sich erstmal unverbindlich melden, die Villa besichtigen und bis Oktober ein Konzept einreichen.
1: In Bad Muskau hat der Kampfmittelbeseitigungsdienst eine Granate kontrolliert gesprengt. Der 40 cm große Blindgänger war gestern bei Feldarbeiten gefunden worden. Die Sprengung der Flakgranate verlief ohne Probleme, teilt die Polizei mit. Eine Gefahr für die Anwohner bestand demnach nicht. Für das Pokalspiel von Dynamo Dresden am 23. August gegen Westfalia Rhynern in Münster sind alle Gästekarten weg. Es gibt kein Zusatzkontingent, auch die Tageskassen bleiben dicht. Deswegen ist eine Reise nach Münster für Fans ohne Ticket zwecklos, heißt es beim Verein.
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3: Mit KI-Support. Sonnig und trocken ist es heute Abend, nur ein paar Wolken sind noch mit dabei und dann bleibt der Himmel meist klar. In der Nacht kühlen die Temperaturen runter auf 20 bis 15 Grad. Morgen wird es richtig heiß und bleibt lange sonnig. Gegen Abend kommen mehr Wolken und im Westen sind vereinzelt Schauer oder Gewitter drin, bei bis zu 39 Grad.
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3: Auf der A4 Chemnitz Richtung Erfurt steht zwischen Glauchau West und Merane ein kaputter Laster auf der rechten Spur und dem Standstreifen. Auf der A72 Hof Richtung Plauen liegen zwischen der Raststätte Vogtland Süd und Plauen Ost Holzteile auf der Straße. In Ebersbach-Neugersdorf ist die Hauptstraße zwischen der Martin-Luther-Straße und der Ortsumgehungsstraße wegen einer Veranstaltung heute Abend gesperrt. Geblitzt wird in Leipzig auf der Permoser-Straße in beiden Richtungen. Melde auch du uns Staus und Blitzer unter 0800 50 5 mal die 9.
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5: Ein bisschen schwach finde ich es ja, wenn die Charts nur wöchentlich kommen. 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
7: mit KI-Support. Sonnig und trocken ist es heute Abend. Nur ein paar Wolken sind noch mit dabei und dann bleibt der Himmel meist klar. In der Nacht kühlen die Temperaturen runter auf 20 bis 15 Grad. Morgen wird es richtig heiß und bleibt lange sonnig. Gegen Abend kommen mehr Wolken und im Westen sind vereinzelt Schauer oder Gewitter drin bei bis zu 39 Grad.
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7: Auf der A4 Chemnitz Richtung Erfurt steht zwischen Glauchau West und Mirane ein kaputter Laster auf der rechten Spur und dem Standstreifen. In Ebersbach-Neugersdorf ist die Hauptstraße zwischen der Martin-Luther-Straße und der Ortsumgehungsstraße wegen einer Veranstaltung heute Abend gesperrt. Geblitzt wird in Leipzig auf der Permoser-Straße in beiden Richtungen. Melde auch du uns Staus und Blitzer unter 0800 50 5 mal die 9.
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Ich hab ja gedacht, ach nett, der Bowser, der macht jetzt richtige gute Laune-Mucke. Und dann war es gar nicht Bowser, also nicht der Rapper. Ganz frisch in deiner Energy Sachsen Playlist heute Bowser mit Magnetic drin. Und in meinem Kopf war ich direkt so, ja, das ist der Rapper, Bowser, der hat jetzt wohl was Neues gedroppt. Dann höre ich da rein, höre englische Lyrics und hab wirklich mit mir gehadert, ob ich denn jetzt völlig loco geworden bin. Aber nein, Kopf ist noch okay. Mit Bowser ist hier tatsächlich nicht der deutsche Rapper gemeint, sondern drei Jungs aus Norwegen, die Dance-Mucke machen. Und ihr neuer Song, der heißt halt Magnetic. Total upbeat, gute Laune Nummer, richtig geil. Und heute in deiner Energy Sachsen brandneue Playlist.

Ich hab's dir schon mal gesagt bei Energy Sachsen brandneu und ich sag es auch jetzt nochmal. Disco is back. Dieses Mal in der Playlist ein neuer Disco-Hit von Another zusammen mit Sänger 54 Ultra. Sehr groovig, sehr gute launig und eben auch sehr discoig. Hat auch gerade wirklich ultra den Hype. Der Song ist in 30 Ländern richtig weit oben in den Airplay-Charts eingestiegen. Und natürlich bedeutet das für dich, ich spiele den jetzt auch für dich bei Energy Sachsen. Geh mal rein.

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Gott, da ist der Sommer jetzt halt auch gestartet. Egal ob du willst oder nicht, wenn Calvin Harris sagt Sommer, dann ist auch Sommer. Und mit seinem neuen Hit Satisfied zusammen mit Jazzy hat er gesagt Sommer. Der kann genauso wie er ist auf Ibiza laufen oder auf dem Festival.

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2: Ich bin Lisa, hallo. Die Kabinettsumbildung ist jetzt offiziell. Bundespräsident Steinmeier hat 3 neue CDU-Minister ernannt. Mit Nina Wagen ist erstmals eine Frau Kanzleramtsministerin in Deutschland. Carsten Linnemann wurde zum Gesundheitsminister ernannt. Steffen Bilger übernimmt das Verkehrsministerium. Kehrtwende in Sachen Elbe-Staustufe. Sachsen wird enger beim geplanten Bau der Staustufe im grenznahen Děčín eingebunden. Das haben der Freistaat und Tschechien heute vereinbart. Beide Seiten prüfen nun die Folgen für den Wasserhaushalt, die Schifffahrt und die Natur neu. Umweltminister von Breitenbuch sagte uns:
3: Was sich auch positiv geändert hat, ist, glaube ich, das ganze Thema Umweltauswirkungen neu zu beleuchten und mit sehr umfangreichen 1/4 der Gelder gehenden Ausgleichsmaßnahmen hier die Dinge nochmal neu anzufassen. Ich glaube, da hat die Kritik auch der Vergangenheit gewirkt.
2: Umweltverbände und Grüne kritisieren die Pläne weiterhin und warnen vor Schäden an geschützten Sandbänken und Auen. Die UEFA denkt offenbar darüber nach, europäische Teams nicht mehr an der Fußball-WM teilnehmen zu lassen. Hintergrund sind die Pläne von FIFA-Boss Infantino, Anteile an der WM an private Investoren zu verkaufen. Fußball ist keine Handelsware, heißt es von der UEFA. Und jetzt die News aus deiner Ecke mit Uwe.
1: Für Dresden und die Lausitz.
4: Dresden sucht dauerhafte Mieter für eine Villa in der Radeberger Vorstadt. Deswegen hat die Stadt ein sogenanntes Interessenbekundungsverfahren gestartet. So soll mit den Interessierten ein passendes Nutzungskonzept mit fairen Mieten für das denkmalgeschützte Gebäude in der Bautzener Straße gefunden werden. Sachsen leidet weiter unter Niedrigwasser. Der Regen der letzten Tage reicht nicht aus, um die Folgen der langen Trockenheit zu mildern, heißt es beim Umweltministerium. Mehr von Hanna Messerschmidt.
5: Eine aktuelle Analyse des Sächsischen Umweltamtes zeigt, dass 60% der Pegel im Niedrigwasserbereich liegen. Der Grundwasserstand liegt deutlich unter dem Wert vom Vorjahreszeitraum. Deswegen arbeitet das Umweltministerium derzeit an einem Konzept zum Niedrigwasserrisikomanagement. Es soll noch in diesem Jahr fertig werden. Umweltminister von Breitenbuch mahnt derweil zu einem sorgsamen Umgang mit Wasser.
4: In Mittelsachsen kann jetzt Geld aus dem Ehrenamtsbudget fürs nächste Jahr beantragt werden. So will der Landkreis das ehrenamtliche Engagement stärken. Beantragt werden können Pauschalen in Höhe von 300 bis 2000 Euro. Verbände können sogar bis zu 5000 Euro beantragen.
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6: Mit KI-Support. Sonnig und trocken ist es heute Abend. Nur ein paar Wolken sind noch mit dabei. Und dann bleibt der Himmel meist klar. In der Nacht kühlen die Temperaturen runter auf 20 bis 15 Grad. Morgen

0: Es ist richtig heiß und bleibt lange sonnig. Gegen Abend kommen mehr Wolken und im Westen sind vereinzelt Schauer oder Gewitter drin, bei bis zu 39 Grad.
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0: In Ebersbach-Neugersdorf ist die Hauptstraße zwischen der Martin-Luther-Straße und der Ortsumgehungsstraße wegen einer Veranstaltung heute Abend gesperrt. Geblitzt wird in Leipzig auf der Permoser-Straße in beiden Richtungen. Melde auch du uns Staus und Blitzer unter 0800 50 5 mal die 9.
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4: Du hörst Energy Sachsen brandneu. Ich bin die Jo und zusammen rock mal hier rein in deinen Feierabend. Meine Playlist ist pickepacke voll. Nur neue Hits, da habe ich ganz tief für dich gegraben. Und ich würde sagen, wir starten direkt rein, sonst schaffen wir das doch alles hier gar nicht.
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entspannt, rock mal hier rein durch deinen Feierabend mit einer G-Sachsen brandneu. Und mit mir, der Joe, bin für dich am Start. Und es geht entspannt weiter mit Miles neuer Nummer Give Up The Ghost. Das ist Sommer in 2 Minuten 20 verpackt. Zugeschnürt, in die Energy Sachsen Playlist reingedroppt. Den entspannten Feierabend wünsche ich dir.

Richtig gute Laune bringt die Nummer hier in deiner Energy Sachsen Playlist. Also wirklich nur Good Vibes auf dem Feierabend. Anywhere With You kommt von Superhigh, Novatropics und Graham Candy. Und was soll ich sagen? Es ist ein Liebessong. Da fliegen mal wieder die Schmetterlinge. Hörst du rein und lässt dich von der guten Laune anstecken.

Bei den ganzen Songs über Liebe und Typen ist es doch mal ganz fresh, kein Song darüber zu hören. Malu Lovis ist jetzt drin in einer brandneuen Energy Sachsen Playlist bei unserem Feierabend-Date und in ihrem Song I'm Not Here For You zeigt sie ganz klar, du bist nicht meine Prio. Ich mach das für mich und nicht für dich und das ist mein Mantra, was ich wirklich sehr, sehr feier. Super entspannt.

ganz viel Theater, ganz viel Drama gibt's jetzt hier bei Energy Sachsen brandneu mit dem neuen Hit von Adam Lambert. Der hat mal ganz viel Tamtam in seinen Songs. Eat You Alive, der bringt das auch mit an den Tisch. Aber gleichzeitig ist das auch so ein bisschen der Beginn von der neuen musikalischen Era, inspiriert von allen Künstlerinnen und Künstlern, die ihn so geprägt haben. Ist der erste Track von seinem Album Adam und er selber ist sehr happy damit. Er sagt, es gebe keinen besseren ersten Albumtrack. Jetzt Eat You Alive von Adam Lambert in deiner brandneuen Playlist bei Energy Sachsen.

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1: Sonnig und trocken ist es heute Abend. Nur ein paar Wolken sind noch mit dabei und dann bleibt der Himmel meist klar. In der Nacht kühlen die Temperaturen runter auf 20 bis 15 Grad. Morgen wird es richtig heiß und bleibt lange sonnig. Gegen Abend kommen mehr Wolken und im Westen sind vereinzelt Schauer oder Gewitter drin, bei bis zu 39 Grad.
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1: In Ebersbach-Neugersdorf ist die Hauptstraße zwischen der Martin-Luther-Straße und der Ortsumgehungsstraße wegen einer Veranstaltung heute Abend gesperrt. Geblitzt wird in Leipzig auf der Permoser-Straße in beiden Richtungen. Melde auch du uns Staus und Blitzer unter 0800 50 5 mal die 9.
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ist Energy Sachsen brandneu mit mir, der Joe. Hier gibt's die meisten neuen Hits zuerst. Ich serviere dir die immer ofenfrisch, noch richtig dampfend. Jetzt ein Song, der direkt nach Sommerflirt und ganz, ganz viel Selbstbewusstsein klingt. Sexy for Me von Jason Derulo zusammen mit Jazeek. Jason liefert dir diesen typischen smoothen Vibe mit viel Beat und Ohrwurmpotenzial. Und Jazeek bringt genau die richtige Portion Gefühl dazu. Klingt nach Rooftop Party um Mitternacht und ein bisschen zu viel Augenkontakt, wenn du weißt, was ich meine. Jetzt brandneu für dich drin bei Energy Sachsen, Sexy for Me.

extra Portion Confidence brauchst in deinem Feierabend bei Energy Sachsen, dann kriegst du die natürlich. Da musst du nicht zweimal fragen. Jane hat eine Nummer gedroppt, die heißt Kill It With The Beat. Und jede einzelne Sekunde hat so viel Energie, so viel Selbstbewusstsein, so viel Power. Danach denkst du, du kannst wirklich Bäume ausreißen. Wenn dein Tag also nicht ganz so geil war, dann ist er danach auf jeden Fall wieder geil. Kill It With The Beat von Jane, versprochen, der ist gut.

Mein Gott, darf man sich auch noch selber anlügen. Malik Harris hat einen neuen Song gedroppt und er beschreibt eine Situation, die du wahrscheinlich kennst, leider auf der Suche nach der eigenen Personality. Wenn sich das alles so entwickelt, wenn man erwachsen wird, dann belügt man sich manchmal selber, einfach weil es gerade so in Kram passt. Man redet sich vielleicht was ein, was man sein sollte, was man fühlen sollte, ohne wirklich darauf zu hören, was man will. Völlig normales Ding, aber gehört halt dazu. Malik Harris hat das Thema anscheinend sehr beschäftigt. Genau deshalb hat er es in einen Song geschnürt und den habe ich jetzt in deine Feierabend-Playlist reingepackt. Bei Energy Sachsen brandneu. Lie to Me gibt's da jetzt. Geh mal

0: Es wird langsam aber mal dick Zeit, dass der hier bei uns in Deutschland ankommt. Will Lindley, den hatte ich ehrlich gesagt wirklich null auf dem Schirm, bis ich ihn dann hier in deiner Energy Sachsen Playlist hatte. Und zwar mit seiner neuen Nummer I Loved, I Lost. Seit 2021 ist der schon big thing in Südafrika gewesen. Da kommt er auch ursprünglich her. Jetzt ist er hier und ich beschwere mich nicht. Seine Mucke, die versprüht nämlich richtig fette Good Vibes. Pack ich dir rein in deine Energy Sachsen Playlist. Schönen Feierabend.
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4: Ich bin Lisa, hallo. Nach dem Abgang von Jens Spahn hat die Union im Bundestag einen neuen Chef. Die Abgeordneten haben Thorsten Frei mit über 90% der Stimmen gewählt. Das ist ein Bekenntnis zur Bundesregierung, meint der Dresdner CDU-Mann Lars Rover. Er hofft auf eine stabile Fraktion in bewegten Zeiten.
5: Wir werden viel zu tun haben miteinander, weil wir in der Energiepolitik viele Themen vor der Brust haben. Ich sage nur das Wort erneuerbare Energiengesetz. Wir müssen aber auch die Rentenreform generationengerecht aufstellen. Und dass wir das jetzt schaffen können, dafür will ich alles tun, gemeinsam mit Thorsten Frei an der Spitze unserer Fraktion.
4: Antisemitische Vorfälle haben in Deutschland in den letzten Jahren besonders stark zugenommen. Das berichtet die Internationale Taskforce gegen Antisemitismus. Demnach haben sich die Fälle seit dem Wiederaufflammen des Nahostkonflikts mehr als verdreifacht. Weltweit fiel der Anstieg etwas kleiner aus. 85.000 Fans, jede Menge Heavy Metal und dieses Mal kaum Matsch. Heute ist wieder das weltberühmte Wacken Open Air gestartet. Eröffnet wurde das Festival traditionell von der Feuerwehrkapelle des kleinen Ortes in Schleswig-Holstein. Es findet dieses Jahr zum 35. Mal statt. Und jetzt die News aus deiner Ecke mit Uwe.
3: Für Dresden und die Lausitz.
6: Die Stadt Dresden sucht neue Nutzer für eine historische Villa in der Radeberger Vorstadt. Das denkmalgeschützte Haus an der Bautzner Straße soll langfristig vermietet werden. Benno Hille, was schwebt der Stadt genau vor?
7: Ja, ein einfaches Wohnhaus soll nicht aus dem Anwesen werden. Das liegt übrigens direkt neben der früheren KGB-Villa. Stattdessen sind interessante Nutzungsideen gefragt. Was das sein kann, ist noch völlig offen. Die neuen Mieter müssten das Haus jedenfalls instand setzen und selber ausbauen. Im Gegenzug wirbt die Stadtverwaltung mit einer günstigen Miete. Wer Interesse hat, kann sich erstmal unverbindlich melden, die Villa besichtigen und bis Oktober ein Konzept einreichen.
6: In Bad Muskau hat der Kampfmittelbeseitigungsdienst eine Granate kontrolliert gesprengt. Der 40 cm große Blindgänger war gestern bei Feldarbeiten gefunden worden. Die Sprengung der Flakgranate verlief ohne Probleme, teilt die Polizei mit. Eine Gefahr für die Anwohner bestand demnach nicht. Für das Pokalspiel von Dynamo Dresden am 23. August gegen Westfalia Rühnern in Münster sind alle Gästekarten weg. Es gibt keinen

0: Zusatzkontingent, auch die Tageskassen bleiben dicht. Deswegen ist eine Reise nach Münster für Fans ohne Ticket zwecklos, heißt es beim Verein.
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2: mit KI-Support. Wenig Wolken gibt es heute Nacht und es bleibt trocken, auch rund um die Lausitz. Die Tiefstwerte liegen bei 20 bis 15 Grad. Morgen wird's meist sonnig und richtig heiß, später kommen mehr Wolken dazu. Und in der Westhälfte sind Schauer oder Gewitter drin, mit Spitzen bis 39 Grad.
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2: In Ebersbach-Neugersdorf ist die Hauptstraße zwischen der Martin-Luther-Straße und der Ortsumgehungsstraße wegen einer Veranstaltung heute Abend gesperrt. Geblitzt wird in Leipzig auf der Permoser-Straße in beiden Richtungen. Melde auch du uns Staus und Blitzer unter 0800 50 5 mal die 9.
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4: Kurz nach 9 ist es bei Energy Sachsen brandneu. Ich bin die Joe und wir haben hier ein gutes Stündchen noch zusammen übrig. Das machen wir uns schön mit den meisten neuen Hits und vor allem mit den brandneuesten Hits. Ich habe nämlich mal wieder die tausende brandneuen Playlisten durchforstet und die Creme de la Creme für dich herausgesucht. Und die kriegst du jetzt bei Energy Sachsen brandneu.
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So eine schöne Stimme, jetzt auf dem Feierabend mit Energy Sachsen, und die kommt vom guten Ray Dalton, da könnte ich ja immer heulen. Aber dieses Mal ist es kein Heulsong, sein neuer Banger Go That High ist nämlich richtig gut vibig, euphorisch, es geht um Aufbruch und einfach so das Feeling von, ja, let's go, das mach mal. Also genau dein Feeling auf dem Weg in dein Feierabend. Go That High jetzt drin bei Energy Sachsen brandneu.

Okay, sie will einmal alles. G-Flips neuer Song Bad on Fire soll laut ihr alles mit dir machen. Du sollst tanzen wollen, singen wollen, weinen wollen, lachen wollen, stackseln wollen, also wirklich alles. Klingt nach einem entspannten Feierabend hier bei Energy Sachsen. Sie schreibt über ihre Experience, eine katholische Schule zu besuchen und dabei aber eigentlich die ersten Erfahrungen mit einer anderen Frau zu sammeln. Wir wissen alle, katholische Kirche ist da ja leider nicht so begeistert davon. Und genau dieses Gefühlschaos packt sie in den Song, damit du den jetzt auch mitfühlen kannst in deinem Feierabend bei Energy Sachsen brandneu. Bad on Fire von G-Flip.

Da haben sie wieder gekocht, die Kalkbrenners. Und natürlich hörst du es bei Energy Sachsen brandneu. Ich kann die beiden ja immer nicht ganz so auseinanderhalten, ehrlich gesagt. Der neue Banger, der kommt jetzt aber von Fritz, dem jüngeren Bruder. Und der hat mal wieder die Hausrakete gezündet mit Everything in Between. Gibt mir gute Sommervibes, da kannst du ein bisschen zu dancen. Aber auch einfach chillig einen Feierabend abrufen.

0: Wenig Wolken gibt es heute Nacht und es bleibt trocken, auch rund um die Lausitz. Die Tiefstwerte liegen bei 20 bis 15 Grad. Morgen wird's meist sonnig und richtig heiß, später kommen mehr Wolken dazu. Und in der Westhälfte sind Schauer oder Gewitter drin, mit Spitzen bis 39 Grad.
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0: In Ebersbach-Neugersdorf ist die Hauptstraße zwischen der Martin-Luther-Straße und der Ortsumgehungsstraße wegen einer Veranstaltung heute Abend gesperrt. Melde auch du uns Staus und Blitzer unter 0800 50 5 mal die 9.
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Bei Charlie XCX weißt du nie, was du kriegst, und das zieht sich auch so durch. Auch jetzt hier mit ihrer brandneuen Single Wink Wink, die jetzt hier gleich in deiner Energy Sachsen Playlist läuft. Dritte Single von ihrem neuen Studioalbum, und das Musikvideo ist wirklich völlig konträr zu ihrer Brad Era. Sie liegt auf dem Feld, isst Erdbeeren, putzt das Haus, aber natürlich alles mit einem fetten Augenzwinkern. I'm not a bad girl, I promise, singt sie. Aber wie du Charlie kennst, das ist eher wirklich Bullshit. Deshalb auch Wink Wink, großes Augenzwinkern angesagt. Hörst du jetzt rein bei Energy.

Manche Trios, die funktionieren direkt und so ist es bei denen. Wirklich, auch wenn man es vielleicht im ersten Moment nicht denkt. David Guetta, Alok und Stick Figure haben sich zusammengetan, sind ja genremäßig eigentlich nicht so auf einer Wellenlänge. Aber für ihren neuen Hit Run Run River haben sie sich so ein bisschen in der Mitte getroffen und das funktioniert einfach sehr gut. Rausgekommen ist irgendwas bei Haus, aber festivalkonform und ein perfekter Track für einen Feierabend. Run Run River, jetzt bei Energy Sachsen brandneu in deinem Feierabend.

Feierabend diven wir jetzt hier zusammen rein bei Energy Sachsen brandneu mit der neuen Single von Preston Pablo, nämlich Dive. Ja, das war ein schlechter Wortwitz. Du willst irgendwas unbedingt machen und denkst so oft und so viel darüber nach, dass du nichts anderes mehr im Kopf hast und dann machst du es einfach. Du ziehst einfach durch und so fühlt sich Dive an. Du denkst an nichts anderes außer Feierabend. Also würde ich sagen, machst es jetzt auch mit dem brandneuesten Hit Dive von Preston Pablo.

ausnahmsweise mein Cover jetzt dabei bei Energy Sachsen brandneu und zwar von Bruno Mars. Okay, okay, der hat für seinen neuen Hit On My Soul nämlich den Track Move On Up von der absoluten Soul-Legende, nämlich Curtis Mayfield, gecovert. Also er hat da schon einiges dran gedreht und gewendet, auch einen neuen Text reingehauen, aber man hört schon echt ganz deutlich, was da abgeht. War auf dem neuen Album von Bruno

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1: Wenig Wolken gibt es heute Nacht und es bleibt trocken, auch rund um die Lausitz. Die Tiefstwerte liegen bei 20 bis 15 Grad. Morgen wird's meist sonnig und richtig heiß, später kommen mehr Wolken dazu. Und in der Westhälfte sind Schauer oder Gewitter drin, mit Spitzen bis 39 Grad.
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1: In Ebersbach-Neugersdorf ist die Hauptstraße zwischen der Martin-Luther-Straße und der Ortsumgehungsstraße wegen einer Veranstaltung heute Abend gesperrt. Melde auch du uns Staus und Blitzer unter 0800 50 5 mal die 9.

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8: Im Vogtlandkreis hat es auf der Eicher Spange zwischen Auerbach und Rodewisch in beiden Richtungen einen Unfall gegeben. Und in Ebersbach-Neugersdorf ist die Hauptstraße zwischen der Martin-Luther-Straße und der Ortsumgehungsstraße wegen einer Veranstaltung heute Abend gesperrt. Melde auch du uns Staus und Blitzer unter 0800 50 5 mal die 9.
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1: Wenig Wolken gibt es heute Nacht und es bleibt trocken, auch rund um die Lausitz. Die Tiefstwerte liegen bei 20 bis 15 Grad. Morgen wird's meist sonnig und richtig heiß, später kommen mehr Wolken dazu. Und in der Westhälfte sind Schauer oder Gewitter drin, mit Spitzen bis 39 Grad.
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1: Auf der A13 Schönefelder Kreuz Richtung Dresden steht zwischen Kittlitz und Bronco ein kaputtes Auto auf der Fahrbahn. Im Vogtlandkreis hat es auf der Eicher Spange zwischen Auerbach und Rodewisch in beiden Richtungen einen Unfall gegeben. Und in Ebersbach-Neugersdorf ist die Hauptstraße zwischen der Martin-Luther-Straße und der Ortsumgehungsstraße wegen einer Veranstaltung heute Abend gesperrt. Melde auch du uns Staus und Blitzer unter 0800 50 5 mal die 9.
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1: Auf der A13 Schönefelder Kreuz Richtung Dresden steht zwischen Kittlitz und Bronco ein kaputtes Auto auf der Autobahn. Und im Vogtlandkreis hat es auf der Eicher Spange zwischen Auerbach und Rodewisch in beiden Richtungen einen Unfall gegeben. Melde auch du uns Staus und Blitzer unter 0800 50 5 mal die 9.
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4: mit KI-Support.
5: Wenig Wolken gibt es heute Nacht und es bleibt trocken, auch rund um die Lausitz. Die Tiefstwerte liegen bei 20 bis 15 Grad. Morgen wird's meist sonnig und richtig heiß, später kommen mehr Wolken dazu. Und in der Westhälfte sind Schauer oder Gewitter drin, mit Spitzen bis 39 Grad.
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5: Auf der A13 Schönefelder Kreuz Richtung Dresden steht zwischen Kittlitz und Bronco ein Liegenbleiber auf der Fahrbahn. Im Kreis Sächsische Schweiz-Osterzgebirge gibt es auf der Straße zwischen der A17 und Wittgensdorf in beide Richtungen wegen mehreren Schwertransporten eine Sperrung. Und im Vogtlandkreis auf der Eicher Spange in beiden Richtungen zwischen Auerbach und Rodewisch hat es einen Unfall gegeben. Melde auch du uns Staus und Blitzer unter 0800 50 5 mal die 9.
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1: Was geht ab? Ich bin Felix Jähn und meine Single gibt's jetzt hier für euch bei Energy.
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0: 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Love.

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7: Auf der A4 Chemnitz Richtung Dresden steht zwischen Berbersdorf und Siebenlehn ein kaputtes Auto auf der rechten Spur im Kurvenbereich. Im Vogtlandkreis hat es auf der Eicher Spange zwischen Auerbach und Rodewisch in beiden Richtungen einen Unfall gegeben. Und im Kreis Sächsische Schweiz-Osterzgebirge ist die Straße zwischen der A17 und Wittgensdorf in beide Richtungen wegen mehreren Schwertransporten gesperrt. Melde auch du uns Staus und Blitzer unter 0800 50 5 mal die 9.
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0: Support. Trocken ist es gerade, nur ein paar Wolken sind unterwegs und die Temperaturen liegen bei 20 bis 16 Grad. Tagsüber wird's richtig heiß mit 34 bis 39 Grad. Später ziehen von Westen her viele Wolken auf und vereinzelt gibt's Schauer oder Gewitter mit Sturmböen.
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0: Auf der A40

Landkreis Sächsische Schweiz-Osterzgebirge ist die Straße zwischen der A17 und Wittgensdorf in beide Richtungen wegen mehreren Schwertransporten gesperrt. Melde auch du uns Staus und Blitzer unter 0800 50 5 mal die 9.

0: Auf der A4 Chemnitz Richtung Dresden steht zwischen Dabersdorf und Siebenlehen ein kaputtes Auto auf der rechten Spur im Kurvenbereich. Auf der A13 Schönefelder Kreuz Richtung Dresden ist zwischen Bronco und Großräschen ein Liegenbleiber auf der Fahrbahn. Auf der A72 Plauen Richtung Hof steht zwischen Plauen Süd und Pirk ein kaputter Laster auf der rechten Spur. Und im Kreis Sächsische Schweiz-Osterzgebirge ist die Straße zwischen der A17 und Wittgensdorf in beide Richtungen wegen mehreren Schwertransporten gesperrt. Melde auch du uns Staus und Blitzer unter 0800 50 5 mal die 9.
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0: 32 bis 39 Grad. Später ziehen von Westen her viele Wolken auf und vereinzelt gibt's Schauer oder Gewitter mit Sturmböen.
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0: Auf der A13 Schönefelder Kreuz Richtung Dresden steht zwischen Bronco und Großräschen ein kaputtes Auto auf der Fahrbahn. Auf der A72 Plauen Richtung Hof steht zwischen Plauen Süd und Pirk ein kaputter Laster auf der rechten Spur. Und im Kreis Sächsische Schweiz-Osterzgebirge ist die Straße zwischen der A17 und Wittgensdorf in beide Richtungen wegen mehreren Schwertransporten gesperrt. Melde auch du uns Staus und Blitzer unter 0800 50 5 mal die 9.
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